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2: Im Studio Gisa Weber. Tränen, Trauer, Fassungslosigkeit. Deutschland ist bei der Fußball-WM bereits im 16. Finale ausgeschieden. Gegen Paraguay verlor die DFB-11 nach einem 1:1 nach Verlängerung dramatischem Elfmeterschießen. Neben Paraguay hat auch Brasilien nach einem Sieg gegen Japan das Achtelfinale erreicht. Ein Sorgerechtsstreit ist offenbar der Hintergrund der tödlichen Schüsse im niedersächsischen Stade. Davon gehen die Ermittler aus. Die Lüneburger Polizeipräsidentin Katrin Schul sagt:
3: Der Täter hatte zusammen mit vielen der Opfer einen Termin über das weitere Sorgerecht seiner 3 Monate alten Tochter, die sich im Objekt zusammen mit der Kindsmutter befand, beide unverletzt.
2: 6 Menschen wurden getötet. Alle sind Erwachsene, die mit der Jugendeinrichtung, in der die Tat stattfand, in Verbindung stehen. Der mutmaßliche Täter, ein 45-jähriger Mann aus dem Raum Hannover, ist festgenommen worden. Der letzte Tag mit Tankrabatt läuft. Ab Mitternacht ist die umstrittene Entlastung an den Tankstellen Geschichte. Über einen Ersatz an Entlastungen nach dem Ende des Tankrabatts wurde lange diskutiert. Beschlossen wurde aber nichts. Einzig die 12-Uhr-Regel für Preiserhöhungen an den Tankstellen gilt noch. Die Grünen fordern nach der Hitzewelle mit Temperaturen von teilweise deutlich über 40 Grad Konsequenzen. Unter anderem sollen Krankenhäuser und Schulen mit Klimaanlagen ausgerüstet werden. Und in Städten sollen viel mehr Bäume als Schattenspender gepflanzt werden. Fraktionschefin Katharina Dröge sagt in der ARD:
4: Bäume ersetzen mehrere Klimaanlagen. Ein Baum alleine ersetzt mehrere Klimaanlagen. Bäume, Fassaden, Begrünung, Sträucher in den Städten, die würden die Luft runterkühlen für alle Menschen. Und damit auch die Menschen, die in den heißen Dachgeschosswohnungen leben müssen, die würden auch geschützt werden. Und das fordern wir von der Bundesregierung auch, hier zu handeln.
2: Malaysia verlängert die Suche nach dem seit 12 Jahren vermissten Flug MH370 um ein weiteres Jahr. Die Maschine mit 239 Menschen an Bord war auf dem Weg nach Peking von den Radarschirmen verschwunden. Es wird vermutet, dass sie irgendwo in den Indischen Ozean gestürzt ist.
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5: Mit KI-Support. Erstmal ist es oft trocken, dazu ein Mix aus ein paar Wolken und klareren Abschnitten. Nur im Südosten ziehen noch teils kräftige Gewitter durch, die später nachlassen. Aktuell liegen die Temperaturen bei 20 bis 10 Grad. Tagsüber bleibt's in vielen Ecken trocken und nur locker bewölkt. Im Südosten kann's aber nochmal krachen. Dazu maximal um 31 Grad.
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0: Im Jahre 2006, da stand Madonna mit keinem einzigen Song hier bei uns in Deutschland auf Platz 1. Sorry. Auch in den Vereinigten Staaten hatte sie keine Nummer 1-Hit. Sorry. Aber die Engländer, die haben zu ihr gehalten, denn Sorry stand dort in England in den englischen Top 20 für ein paar Wochen auf Platz 1.
1: Number 1!
2: Je suis désolé. Lo siento. Ich bin traurig. Sono spiacente. Perdóname.

0: Das war sie, die weltweit erfolgreichste Sängerin aller Zeiten, Madonna, mit ihrem Song Sorry. 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
0: Brrr, kalt war es am 23. Januar des Jahres 2006. Deutschlandweit wurden Temperaturen unter minus 30 Grad, an einigen Orten sogar unter minus 35 Grad gemessen. Aber davon völlig unbeeindruckt standen Rosenstolz ganz weit oben in den Charts mit Ich bin ich.

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0: Und es gibt nicht nur ein Happy Radio, sondern auch ein Happy Jahr. Und das war das Jahr 2014, denn damals, da stand ein Song in den Charts von Pharrell Williams. Der hieß genau so, nämlich Happy.

Pharrell Williams und Happy. Und weil das Jahr 2014 ja noch gar nicht so lange her ist, kann man sich an diesen Song natürlich nicht nur gut erinnern, sondern ich glaube, die meisten, die konnten ihn sogar noch mitsingen. Music Radio. Und es können ja nicht nur Menschen happy sein, sondern ich bin ziemlich sicher, Tiere können das auch. Und wenn damals im Jahre 2014 jemand dem Grünspecht verraten hat, dass er der Vogel des Jahres ist, dann war er damals bestimmt auch happy. Und Meghan Trainor sowieso, denn sie hatte damals ihren allerersten großen Hit, nämlich All About That Bass. 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

0: Der Song, der klang damals, als er in den Charts stand, schon ein ganz klein wenig wie ein Oldie und jetzt ist er einer. All About That Bass, das war natürlich Meghan Trainor.
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2: Im Studio Gisa Weber. Tränen, Trauer, Fassungslosigkeit. Deutschland ist bei der Fußball-WM bereits im 16. Finale ausgeschieden. Finn Riebesel Freundlieb berichtet.
3: Drama pur in Boston und am Ende muss Deutschland nach Hause fahren. Gegen Paraguay verlor die DFB-Elf im Elfmeterschießen. Deutschland dominierte die Partie zwar über weite Strecken, große Torchancen waren allerdings Mangelware. 1:1 stand es nach Verlängerung. Im Elfmeterschießen versagten dann Havertz, Woltemade und Tah die Nerven. Jetzt steht die Aufarbeitung an. Vor allem die Frage, wie geht es weiter mit Bundestrainer Nagelsmann, steht im Raum. Das wird sich vermutlich in den kommenden Tagen klären.
2: Neben Paraguay hat auch Brasilien das Achtelfinale erreicht, nach einem 2:1 gegen Japan. Die tödlichen Schüsse im niedersächsischen Stade haben einen familiären Hintergrund. Die Polizei geht von einem Sorgerechtsstreit aus. 6 Menschen wurden getötet. Die Lüneburger Polizeipräsidentin Katrin Schuhl sagte:
4: Alle Getöteten sind Erwachsene und sind keine Menschen, die in der Einrichtung Schutz gesucht haben oder die dort in einer Jugend- und Kindereinrichtung waren, sondern es sind ausschließlich Mitarbeitende der Jugendeinrichtung, ein privater Träger oder des Jugendamtes.
2: Der mutmaßliche Haupttäter wurde festgenommen. Es handelt sich laut Polizei um einen 45-jährigen Mann aus dem Raum Hannover. Der letzte Tag mit Tankrabatt läuft. Ab Mitternacht ist die umstrittene Entlastung an den Tankstellen Geschichte. Colin Mock, sollte ich heute also am besten nochmal volltanken?
5: Ja, in Panik verfallen muss jetzt natürlich niemand, aber dass diese 17 Cent, die bisher an Steuer weggefallen sind, relativ schnell wieder draufgeschlagen werden, das ist wohl zu erwarten. Und keine Sorge, wer es heute nicht schafft, die 12-Uhr-Regel, laut der der Preis erst mittags wieder erhöht werden darf, gilt unabhängig vom Tankrabatt immer noch. Heißt, den großen Preissprung gibt's wohl erst morgen Punkt 12 Uhr. Über einen Ersatz an Entlastung nach dem Ende des Tankrabatts wurde lange diskutiert, beschlossen wurde aber nichts.
2: Deutschland diskutiert, wie man sich besser gegen extreme Hitze wie am Wochenende wappnen kann. Die Grünen fordern etwa Klimaanlagen für Krankenhäuser und Schulen. Geld dafür ist doch da, sagt Bundesumweltminister Schneider. Er fordert von den Ländern und Kommunen, die Milliarden aus dem Sondervermögen einzusetzen.
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6: Mit KI-Support. Erstmal ist es oft trocken, dazu ein Mix aus ein paar Wolken und klareren Abschnitten. Nur im Südosten ziehen noch teils kräftige Gewitter durch, die später nachlassen. Aktuell liegen die Temperaturen bei 20 bis 10 Grad. Tagsüber bleibt's in vielen Ecken trocken und nur locker bewölkt. Im Südosten kann's aber nochmal krachen. Dazu maximal um 31 Grad.

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Hits. 5 Jahre hat's gedauert, bis Lena nach ihrem Riesenerfolg beim Eurovision Song Contest im Jahre 2010 mal wieder einen Mega-Hit gelandet hat. Hier ist Wild and Free.

0: Wild and Free, und das war Lena.
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0: Und ich bin Eckart Hannibal Heuermann. Und ich erinnere mich natürlich gerne an meine Kindheit, damals in den 50er Jahren. Da haben wir es alle probiert, so einen Hula-Hoop-Reifen mal so richtig schön um die Hüften kreisen zu lassen. Und wer besonders gut war, der konnte es dann sogar um den Hals herum.

0: Besungen hat der Homie den Hula-Hoop-Sport schon mal ganz gut. Ob er selber auch kann, das weiß ich nicht.
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Die Fußballfans und die Fußballexperten, die wunderten sich im Jahre 1998 und rieben sich erst einmal verwundert die Augen. Kann das denn sein? Jawohl, es war so. Zum ersten Mal in der Geschichte des deutschen Fußballs wurde ein Aufsteiger deutscher Meister und das war der erste FC Kaiserslautern. Allerdings war die Mannschaft vom Betzenberg ein Wiederaufsteiger, denn zwei Jahre vorher, also im Jahre 1996, da war sie ja zum ersten Mal aus der Bundesliga abgestiegen.

0: Walk On By, das war ein Hit von Anfang 1998 der damals noch jungen Sängerin Yang Dinei. Und interessant ist übrigens, dass bei einigen ihrer Songs im Background, also als Background-Sänger, ein gewisser Sascha Schmitz mitgesungen hat. Yang Dinei kennt heute kaum noch jemand. Sascha, ja, den kennen alle.
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0: Brauchen wir doch gar nicht mehr in die Vergangenheit zurückzugehen. Wir sind doch schon im Jahre 1998 und hier ist ein Klassiker von damals. Hier ist Madonna mit Frozen.

0: Frozen, das war ein Song von Madonna, die damals im Jahre 1998 gerade 40 wurde. Da sagte man, Mensch, die ist aber schon relativ alt. Heute würde man sagen, damals war sie noch relativ jung.
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3: Im Studio Gisa Weber. Der WM-Albtraum ist perfekt. Deutschland ist bereits im 16. Finale gegen Paraguay ausgeschieden und muss nach Hause fahren. Die Entscheidung fiel erst im Elfmeterschießen. Kai Havertz wurde zum tragischen Held. Der Stürmer köpfte Deutschland erst in die Verlängerung und verschoss dann einen Elfer. Havertz sagte im ZDF:
4: Meine zweite werden zweimal reingeschissen. Letzten Turniere war nix. Einzige, was ich sagen kann, ist Entschuldigung. Wir sind natürlich auch alle enttäuscht. Wir haben uns viel vorgenommen dieses Jahr. Ja, und jetzt wieder zu enttäuschen, ist natürlich kein schönes Gefühl.
3: Neben Paraguay hat auch Brasilien das Achtelfinalticket gelöst. Ja,

0: Woche der Entscheidungen. Die Bundesregierung will große Reformen auf den Weg bringen. Mittwoch müssen die Spitzen von Schwarz-Rot ans Eingemachte gehen, denn nach ihrem Koalitionsausschuss wollen sie Ergebnisse präsentieren. Beim Thema Rentenreform präsentiert sich die Bundesregierung bisher auffallend geschlossen und entschlossen. Ein anderer dicker Brocken ist die Steuerreform. Da ist der Weg zu einer Einigung wohl noch deutlich weiter. Die Obstbauern in Deutschland können sich wohl auf eine der besten Kirschernten seit Jahren freuen. Aktuell sieht es nach gut 50.000 Tonnen aus, so das Statistische Bundesamt. Das ist deutlich mehr als der langjährige Schnitt. In Baden-Württemberg werden die meisten Süßkirschen angebaut. Bei den Sauerkirschen ist es Rheinland-Pfalz.
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2: Mit KI-Support. Erstmal ist es oft trocken, dazu ein Mix aus ein paar Wolken und klareren Abschnitten. Nur im Südosten ziehen noch teils kräftige Gewitter durch, die später nachlassen. Aktuell liegen die Temperaturen bei 20 bis 10 Grad. Tagsüber bleibt's in vielen Ecken trocken und nur locker bewölkt. Im Südosten kann's aber nochmal krachen. Dazu maximal um 31 Grad.
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1: Der Feldhamster war 1996 das Tier des Jahres und ich habe einige Hits von damals gehamstert. Diesen hier auch von den Spice Girls. Hier ist Wannabe.

0: 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Das waren die Spice Girls mit Wannabe und es waren auch die Spice Girls, die am Anfang des Songs über mich oder weiß ich worüber gelacht haben, denn sonst kann das ja niemand gewesen sein, denn ich bin heute hier ganz alleine im Studio, im Diamond Studio. Ich weiß natürlich, alleine bin ich doch nicht, denn ihr seid ja zu Hause dabei vor den Lautsprechern und das finde ich gut. Na kommt, liebe Spice Girls, jetzt ist es aber wirklich gut mit den Albernheiten, denn ich muss weitermachen. Ich bin zum Frühstück verabredet bei Tiffany's mit Deep Blue Something. Hier ist Breakfast at Tiffany's.
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0: Breakfast at Tiffany's, also ein Frühstück bei Tiffany's, das war die amerikanische Rockband Deep Blue Something. Und als dieser Song in den Charts stand, da schrieben wir das Jahr 1996. Und das war genau das Jahr, in dem zum ersten Mal ein Schachcomputer einen Schachweltmeister unter Turnierbedingungen besiegt hat. Und dieser Schachcomputer, der hieß, ja, man höre und staune, fast genauso wie die Band, die wir gerade gehört haben, der hieß nämlich Deep Blue.
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4: Im Studio Gisa Weber. Das war's, Deutschland muss nach Hause fahren. Die DFB-Elf ist bei der Fußball-WM gegen Paraguay ausgeschieden. 1:1 stand es nach regulärer Spielzeit und Verlängerung. Mit dem Elfmeterschießen kam dann das bittere Aus im 16. Finale. Jetzt steht die Aufarbeitung an. Vor allem die Frage, wie geht es weiter mit Julian Nagelsmann, steht im Raum. Dazu sagte der Bundestrainer im ZDF.
5: Ich bin keiner, der wegläuft. Ja, ich stehe zur Verfügung. Wenn der DFB das möchte, dann mache ich die EM28 und wenn nicht, dann müssen sie es mir sagen.
4: Ob Nagelsmann bleibt, wird sich vermutlich in den kommenden Tagen klären. Neben Paraguay steht auch Brasilien nach einem 2:1 gegen Japan im Achtelfinale. Ein Sorgerechtsstreit ist offenbar der Hintergrund der tödlichen Schüsse im niedersächsischen Stade. Davon gehen die Ermittler aus. Die Lüneburger Polizeipräsidentin Katrin Schul sagt:
6: Der Täter hatte zusammen mit vielen der Opfer einen Termin über das weitere Sorgerecht seiner 3 Monate alten Tochter, die sich im Objekt zusammen mit der Kindsmutter befand, beide unverletzt.
4: 6 Menschen wurden getötet. Alle sind Erwachsene, die mit der Jugendeinrichtung, in der die Tat stattfand, in Verbindung stehen. Der mutmaßliche Täter, ein 45-jähriger Mann aus dem Raum Hannover, ist festgenommen worden. Der letzte Tag mit Tankrabatt läuft. Ab Mitternacht ist die umstrittene Entlastung an den Tankstellen Geschichte. Colin Mock, sollte ich heute also am besten nochmal volltanken?
7: Ja, in Panik verfallen muss jetzt natürlich niemand, aber dass diese 17 Cent, die bisher an Steuer weggefallen sind, relativ schnell wieder draufgeschlagen werden, das ist wohl zu erwarten. Und keine Sorge, wer es heute nicht schafft, die 12-Uhr-Regel, laut der der Preis erst mittags wieder erhöht werden darf, gilt unabhängig vom Tankrabatt immer noch. Heißt, den großen Preissprung gibt's wohl erst morgen punkt 12 Uhr. Über einen Ersatz an Entlastung nach dem Ende des Tankrabatts wurde lange diskutiert, beschlossen wurde aber nichts.
4: Viele Klamotten und Schuhe beim Online-Händler Shein sind offenbar stark mit Chemikalien belastet. Die Deutsche Umwelthilfe hat in einer Analyse herausgefunden, dass unter anderem eine Kapuzenjacke für Jugendliche Grenzwerte zum Teil um das 12.000-fache überschreitet. Die DUH fordert Shein dazu auf, die Sachen von der Plattform zu nehmen.
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8: Mit KI-Support. Wolken und ein paar Auflockerungen sind heute Morgen schon dabei. Und gerade Richtung Westen und Süden kann es später auch mal richtig krachen mit kräftigen Gewittern, Starkregen und Hagel. Sonst bleibt's oft trocken. Am Nachmittag werden es dann ziemlich warme 21 bis 28 Grad. Morgen eher mehr Wolken und immer mal wieder Regen oder ein kurzes Gewitter. Maximal bis 30 Grad.
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0: Dance Music aus Italien, Corona und The Rhythm of the Night.
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0: Und das war natürlich ein Hit aus den 90er Jahren, wobei sich mir die Musik der 90er nicht so richtig erschließt. Also ich muss ganz ehrlich sagen, so richtig viel Gutes gab es für mich damals nicht. Aber ich habe noch was gefunden. Und das verwundert bei diesem Song ja nicht, denn der ist ja eigentlich schon viel älter. Denn ein Vierteljahrhundert vorher hatten die Trucks ja schon einen Hit mit Love Is All Around. Hier sind Wet, Wet, Wet.

Das waren Wet Wet Wet mit einem Song, der damals im Jahre 1994 eigentlich schon ein Oldie war, nämlich Love Is All Around, aber sie machten ihn noch einmal zu einem Riesenhit.

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2: Sachen gibt's, die gibt's doch gar nicht. Im Oktober 2018 konnte nämlich mit meiner Methode, mit der ich manchmal erfolgreich Geräte repariere, auch das Weltraumteleskop Hubble wieder in Betrieb genommen werden. Wenn bei mir mal was kaputt ist, dann klopfe ich dran, trete dagegen oder schüttle es. Und weil Hubble wegen eines klemmenden Kreiselstabilisators nicht arbeiten konnte, hat man sich überlegt, dass man das ganze Ding doch mal mithilfe der Steuerraketen einmal so richtig durchschütteln könnte. Und siehe da, es hat funktioniert. Hubble arbeitet wieder. Und ich schlage vor, wir schütteln uns jetzt auch mal kurz und gehen in das Jahr 1990. Das ist nämlich das Jahr, in dem Hubble in die Erdumlaufbahn geschossen wurde. Und wir hören jetzt Musik von damals.
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2: Und zwar einen Song von Sydney Youngblood und der heißt Sit and Wait.

Sydney Youngblood sang Sit and Wait und alle, die jetzt so da gesessen haben und auf das Ende dieses Liedes gewartet haben, ja, da musste man ein bisschen Geduld mitbringen, denn der Song ist immerhin 7,5 Minuten lang. Super Hit 1, Hit 1, Hit 1. Und mit diesem Nummer 1 Hit, da beweisen wir, dass wir auch kürzer können, wie man ja heute so schön sagt. Hier ist Matthias Reim. Verdammt, ich lieb dich.

0: Matthias Reim. In keinem Jahr zuvor und in keinem Jahr danach war er erfolgreicher als im Jahr 1990. Denn mit Ich hab geträumt von dir und mit Verdammt, ich lieb dich, den Song haben wir ja gerade gehört, erreichte er Spitzenpositionen in den Charts.
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1: Im Studio Immekasten. Der WM-Albtraum ist perfekt. Deutschland ist bereits im 16. Finale gegen Paraguay ausgeschieden und muss nach Hause fahren. Die Entscheidung fiel erst im Elfmeterschießen. Am Ende stand es da 3:4. Kai Havertz wurde zum tragischen Helden. Der Stürmer köpfte Deutschland erst in die Verlängerung und verschoss dann einen Elfer. Havertz sagt im ZDF.
2: Meine zweite werden zweimal reingeschissen. Letzten Turniere war nix. Einzige, was ich sagen kann, ist Entschuldigung. Wir sind natürlich auch alle enttäuscht. Wir haben uns viel vorgenommen dieses Jahr. Ja, und jetzt wieder zu enttäuschen, ist natürlich kein schönes Gefühl.
1: Neben Paraguay hat auch Brasilien das Achtelfinalticket gelöst. Japan ist raus. Die tödlichen Schüsse in Stade haben wohl einen Sorgerechtsstreit als Hintergrund. Davon gehen die Ermittler aus. 6 Menschen wurden getötet. Alle sind Erwachsene, die mit der Jugendeinrichtung, in der die Tat stattfand, in Verbindung stehen. Der mutmaßliche Täter, ein 45-Jähriger aus dem Raum Hannover, soll einen Termin mit einigen von ihnen gehabt haben. Er wurde festgenommen. Niedersachsens Innenministerin Behrens sagt:
3: Ich bin mir sicher, dass diese schreckliche Tat Stade lange beschäftigen wird und sie wird auch Spuren hinterlassen, nicht nur bei denen, die betroffen sind oder einen geliebten Menschen verloren haben.
1: Der letzte Tag mit Tankrabatt läuft. Ab Mitternacht ist die umstrittene Entlastung an den Tankstellen dann Geschichte. Über einen Ersatz an Entlastungen nach dem Ende des Tankrabatts wurde lange diskutiert, beschlossen wurde aber nichts. Einzig die 12-Uhr-Regel für Preiserhöhungen an den Tankstellen gilt noch. Frankreich will der Welle an Wegwerfmode den Kampf ansagen. Das Parlament hat ein Werbeverbot für Fast Fashion beschlossen. Außerdem soll es Strafzahlungen geben, wenn Marken ihre Klamotten so billig anbieten, dass sich eine Reparatur nicht lohnt. Bedenken gibt es noch, ob das Ganze mit EU-Recht vereinbar ist.
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4: Mit KI-Support. Wolken und ein paar Auflockerungen sind heute Morgen schon dabei. Und gerade Richtung Westen und Süden kann es später auch mal richtig krachen mit kräftigen Gewittern, Starkregen und Hagel. Sonst bleibt's oft trocken. Am Nachmittag werden es dann ziemlich warme 21 bis 28 Grad. Morgen eher mehr Wolken und immer mal wieder Regen oder ein kurzes Gewitter. Maximal bis 30 Grad.
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0: 1964 wurde eine der ersten Programmiersprachen der Welt entwickelt. Das war und ist BASIC und die Entwicklung hat sicherlich länger gedauert als einen harten Tag und eine harte Nacht. Das war A Hard Day's Night von den Beatles.
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0: Und während die Beatles auf der ganzen Welt auf den vorderen Plätzen der Charts standen, da beschränkte sich der Erfolg dieses Songs hier auf Deutschland. Sif Malmquist.
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Liebeskummer lohnt sich nicht, aber das Singen dieses Songs, das hat sich für Sylvie Malmquist im Jahre 1964 gelohnt, denn das war hier bei uns in Deutschland ein Platz 1. Super Hit One, Hit One, Hit One.

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4: Das Jahr 2008 startete viel zu warm. Die Durchschnittstemperatur lag im Januar 3,5 Grad über dem Durchschnitt. Und hier ist Musik von damals. Hier ist Lenny Kravitz mit I'll Be Waiting.

I'll Be Waiting, ein Song, der nicht nur gut klingt, sondern auch goldfarben schimmert. Denn Lenny Kravitz erreichte mit diesem Song im Jahre 2008 hier bei uns in Deutschland den Platz 6 und dafür gab es Gold. Doppelgold, wie der Jingle hier gerade ankündigt, das gibt es hier bei uns in Deutschland als Auszeichnung für Plattenverkäufe übrigens nicht, denn dann gibt's gleich Platin. Aber wenn man dann noch mehr verkauft, dann gibt es wieder Gold, nämlich dreifach Gold. Und das schaffte Amy McDonald im Jahre 2008 mit This Is The Life. Oh.

This is the Life, nicht so ganz einfach auszusprechen, aber das war auf jeden Fall ein Dreifach-Gold-Song von Amy Macdonald und das ist besser als Platin, denn die Reihenfolge, ich habe es ja eben schon so kurz anklingen lassen, die ist Gold, dann kommt Platin, dann Dreifach-Gold, dann Doppel-Platin und dann Fünffach-Gold und so weiter.

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1: Im Studio Immekasten. Ja, das war's. Deutschland muss nach Hause fahren. Die DFB-11 ist bei der Fußball-WM an Paraguay gescheitert. 1:1 stand es nach regulärer Spielzeit und Verlängerung. Mit dem 3:4 im Elfmeterschießen kam dann das bittere Aus im 16. Finale. Jetzt steht die Aufarbeitung an. Vor allem die Frage, wie geht es mit Julian Nagelsmann weiter, steht im Raum. Und dazu sagte der Bundestrainer im ZDF.
2: Ich bin keiner, der wegläuft. Ja, ich stehe zur Verfügung. Wenn der DFB das möchte, dann mache ich die EM28. Und wenn nicht, dann müssen sie es mir sagen.
1: Auch die Niederlande sind raus nach einer Niederlage im Elfmeterschießen gegen Marokko. Brasilien steht dank eines Sieges gegen Japan im Achtelfinale. Ein Sorgerechtsstreit ist offenbar der Hintergrund der tödlichen Schüsse in Stade. Davon gehen die Ermittler aus. Die Lüneburger Polizeipräsidentin Katrin Schul sagte:
3: Der Täter hatte zusammen mit vielen der Opfer einen Termin über das weitere Sorgerecht seiner 3 Monate alten Tochter, die sich im Objekt zusammen mit der Kindsmutter befand, beide unverletzt.
1: 6 Menschen wurden getötet. Alle sind Erwachsene, die mit der Jugendeinrichtung, in der die Tat stattfand, in Verbindung stehen. Der mutmaßliche Täter, ein 45-jähriger Mann aus dem Raum Hannover, wurde festgenommen. Der letzte Tag mit Tankrabatt läuft. Ab Mitternacht ist die umstrittene Entlastung an den Tankstellen dann Geschichte. Colin Mock, sollte ich denn heute am besten nochmal voll tanken?
4: Ja, in Panik verfallen muss jetzt natürlich niemand, aber dass diese 17 Cent, die bisher an Steuer weggefallen sind, relativ schnell wieder draufgeschlagen werden, das ist wohl zu erwarten. Und keine Sorge, wer es heute nicht schafft, die 12-Uhr-Regel, laut der der Preis erst mittags wieder erhöht werden darf, gilt unabhängig vom Tankrabatt immer noch. Heißt, den großen Preissprung gibt's wohl erst morgen Punkt 12 Uhr. Über einen Ersatz an Entlastung nach dem Ende des Tankrabatts wurde lange diskutiert, beschlossen wurde aber nichts.
1: Frankreich will der Welle an Wegwerfmode den Kampf ansagen. Das Parlament hat ein Werbeverbot für Fast Fashion beschlossen. Außerdem soll es Strafzahlungen geben, wenn Marken ihre Klamotten so billig anbieten, dass sich eine Reparatur nicht lohnt. Bedenken gibt es noch, ob das Ganze mit EU-Recht vereinbar ist.
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5: Mit KI-Support. Mit Sonne und Wolken geht's in den Morgen rein und es bleibt erstmal ganz ordentlich. Im Laufe des Tages wird's dann wieder etwas wilder, vor allem im Süden mit einzelnen kräftigen Gewittern, Starkregen und Hagel, sonst eher nur ab und zu ein Schauer. Dazu werden es bis 25 bis 30 Grad. Morgen mehr Wolken und immer mal wieder Regen, teils auch Gewitter, maximal um 30 Grad.
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Manchmal, da muss man ja bei seinen Ansagen ganz genau aufpassen, dass man nichts Falsches sagt. Wenn ich jetzt sagen würde, jetzt kommt eine 6-Mann-Band, dann wäre das falsch, denn es ist eine 4-Mann- und 2-Frau-Band aus Australien. Sie nennen sich Shepherd und hier ist ihr Song Geronimo.

Das war die australische Band Shepherd mit ihrem Song Geronimo. Und anders als die Romanfigur Winnetou, die ja auch ein Apachenhäuptling gewesen ist und eine Erfindung von Karl May ist, gab es einen Häuptling namens Geronimo tatsächlich bei den Apachen. Er lebte von 1829 bis 1909 und war der Kriegshäuptling eines Apachenstammes. Und es hat auch schon immer Lieder gegeben oder Songs gegeben, die diesen Namen Geronimo benutzt haben. So auch dieser Song von den Shadows. Hier ist noch einmal Geronimo. Geronimo.

0: Anfang und Mitte der 60er Jahre, da war Instrumentalmusik sehr beliebt und das war einer der bekanntesten Songs von den Shadows. Er war ein Hit im Jahre 1963, Geronimo.
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0: 2060 Städte gibt es in Deutschland. Das ist der Stand vom 1. Januar 2015. Eigentlich müssten es 2061 sein, denn im Jahre 2009, da bauten ja Cassandra Steen und Adel Tawil noch eine dazu. Hier ist Stadt.
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0: Diese virtuelle Stadt von Cassandra Steen und Adel Tawil, die gibt es seit dem Jahre 2009 und in der Endabrechnung der Jahrescharts, da erreichte dieser Song immerhin den Platz 4.
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0: Und was gab es noch im Jahre 2009? Nun, Barack Obama wurde der 44. Präsident der Vereinigten Staaten und auch die Killers hatten einen Hit, nämlich Human.

0: Das waren die Killers mit ihrem Song Human, der im Jahre 2008 zwar schon erschienen ist, aber er stand auch im Jahre 2009 noch gut platziert hier bei uns in Deutschland in den Charts.
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2: Im Studio Imme Kasten. Es ist das nächste peinliche Aus bei einer Fußball-WM für Deutschland. Gegen Paraguay hat die DFB-Elf im 16. Finale mit 3:4 im Elfmeterschießen verloren. Nach 2018 und 2022 hat Deutschland damit zum dritten Mal in Folge das WM-Achtelfinale nicht erreicht. Torwart Manuel Neuer sagt im ZDF.
3: Jeder ist traurig, enttäuscht. Ja, das ist extrem bitter für uns. Aber ich glaube, dass wenn du gegen diese Mannschaft spielst, musst du doch auf mehr Torchancen kommen. Und das war dann einfach von unserer Seite zu wenig.
2: Paraguay steht damit überraschend im Achtelfinale. Weiter sind auch Marokko nach einem Sieg im Elfmeterschießen gegen die Niederlande sowie Brasilien nach einem Erfolg gegen Japan. Die tödlichen Schüsse in Stade haben einen familiären Hintergrund. Die Polizei geht von einem Sorgerechtsstreit aus. Ein 45-Jähriger aus dem Raum Hannover soll gestern 6 Menschen erschossen haben. Er wurde festgenommen. Die Lüneburger Polizeipräsidentin Katrin Schul sagte:
4: Alle Getöteten sind Erwachsene und sind keine Menschen, die in der Einrichtung Schutz gesucht haben oder die dort in einer Jugend- und Kindereinrichtung waren, sondern es sind ausschließlich Mitarbeitende der Jugendeinrichtung, ein privater Träger oder des Jugendamtes.
2: Der letzte Tag mit Tankrabatt läuft. Ab Mitternacht ist die umstrittene Entlastung an den Tankstellen dann Geschichte. Über einen Ersatz an Entlastungen nach dem Ende des Tankrabatts wurde lange diskutiert, beschlossen wurde aber nichts. Einzig die 12-Uhr-Regel für Preiserhöhungen an den Tankstellen gilt noch. Steigt die Zahl der extremistischen Straftaten in Deutschland weiter? Eine Antwort darauf gibt der neue Verfassungsschutzbericht. Der wird heute unter anderem von Bundesinnenminister Alexander Dobrindt vorgestellt. 2024 hatte es einen neuen Höchststand gegeben.
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5: Mit KI-Support. Mit Sonne und Wolken geht's in den Morgen rein. Und es bleibt erstmal ganz ordentlich. Im Laufe des Tages wird's dann wieder etwas wilder. Vor allem im Süden mit einzelnen kräftigen Gewittern, Starkregen und Hagel. Sonst eher nur ab und zu ein Schauer. Dazu werden es bis 25 bis 30 Grad. Morgen mehr Wolken und immer mal wieder Regen, teils auch Gewitter, maximal um 30 Grad.

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Ja, lang waren sie die Titel Mitte der 90er Jahre. Die Fans der Technomusik haben sich drüber gefreut, die nicht so gerne die Technomusik hörten, so wie ich zum Beispiel. Naja, okay, konnte man gerade noch aushalten. 4 Minuten lang, Marky Mark, United. Diamonds. 1976, da hatte die Band Smokey einen Hit mit Living Next Door to Alice und im Jahre 1995 hatte die niederländische Band Gompi einen Geistesblitz. Warum soll man nicht einfach eine Zeile dazu dichten? Alice, who the fuck is Alice? Und siehe da, das wurde ein Sommerhit. 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

0: Alice, Who the Fuck is Alice? Das war die niederländische Band Gompi. Und Smokey, die haben sich wahrscheinlich geärgert, dass sie nicht damals schon selbst auf die Idee gekommen waren, diese Zeile einzufügen. Aber sie haben dann hier ihre eigene Version mit dem F-Wort herausgebracht. Und die war ja auch recht erfolgreich.
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Essen tue ich Brot am liebsten, wenn es frisch ist und höre natürlich am liebsten, wenn es fett ist und insbesondere dann, wenn fettes Brot auch noch den Song Emanuela aus dem Jahre 2005 singt und das haben sie ja gerade getan. 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

0: Was soll ich dazu sagen? Ja, den Song hat man gerne gehört im Jahre 2005, denn sonst hätte er ja damals im Frühling nicht auf Platz 1 in den Charts gestanden. Das waren 50 Cent und Olivia mit ihrem Candy Shop.
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4: Im Sommer 2010, da schauten alle Fußball und hörten gezwungenermaßen die Vuvuzelas in den Stadien Südafrikas. Und dieser Song, das war damals einer der Sommerhits, der wurde ja auch bei der Fußball-Weltmeisterschaft präsentiert. Hier ist Shakira mit Freshly Ground, Waka Waka.
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Die 5 Tore von Thomas Müller und auch sonst die Spiele bei der Fußballweltmeisterschaft 2010, die machten Spaß und gefielen. Nur die Vuvuzelas, die nervten ein wenig. So, komm, Ruhe jetzt! Deutschland wurde übrigens damals Dritter, die Niederlande Zweiter und Weltmeister Spanien.

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1: Wir sind im Jahre 2013 und damals, da lief es noch richtig gut für Sebastian Vettel. Er wurde zum vierten Mal in Folge Formel 1 Weltmeister, aber er saß ja auch noch in einem Red Bull. Und hier ist nicht Red Bull, sondern hier ist Pitbull gemeinsam mit Kesha und Timber. 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

Das waren Kesha und Pitbull mit ihrem Hit aus dem Jahre 2013, nämlich Timber. Und der Überraschungshit des Jahres, der kam von einem Duo namens Milky Chance. Das kannte man vorher weder in Deutschland noch in ihrer Heimatstadt Kassel, vermute ich zumindest mal. Aber danach, da kannte sie natürlich jeder. Hier ist ihr Nummer 1 Hit von damals, hier ist Stolen Dance. Just good music.

0: Stolen Dance von Milky Chance. Und Milky Chance, das sind die beiden Kasseler, Kasselaner oder Kasselener. Wie sie sich in Kassel nennen dürfen, das weiß ich jetzt leider nicht so ganz genau, denn das hängt ja davon ab, woher man selbst stammt und woher die Eltern stammen. Aber das waren sie auf jeden Fall, Clemens Rehbein und Philipp Dausch.
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3: Im Studio Immekasten. Nach der WM-Blamage diskutiert Deutschland nun, wie es weitergeht. Im Fokus steht logischerweise Bundestrainer Julian Nagelsmann. Die Einzelheiten dazu von Fabian Hoffmann.
4: Der Coach selbst sagt nach dem Elfmeter aus im 16. Finale gegen Paraguay: Ich stehe bereit, wenn man das möchte, und wenn man mich nicht möchte, muss man mir das sagen. Nagelsmanns Vertrag läuft eigentlich noch bis 2028, aber der DFB wird sich sicherlich genau überlegen, ob das alles noch so passt. Übrigens ist man im Rest der Welt genauso schockiert über das Aus wie wir hier. In England heißt es, der größte Schock dieser WM bisher. In Spanien wird getitelt: Von Deutschland ist nichts mehr übrig, nicht einmal im Elfmeterschießen. Und die Amerikaner meinen, Deutschland ist keine Supermacht im Fußball mehr.
3: Die tödlichen Schüsse in Stade haben wohl einen Sorgerechtsstreit als Hintergrund. Davon gehen die Ermittler aus. 6 Menschen wurden getötet. Alle sind Erwachsene, die mit der Jugendeinrichtung, in der die Tat stattfand, in Verbindung stehen. Der mutmaßliche Täter, ein 45-Jähriger aus dem Raum Hannover, soll einen Termin mit einigen von ihnen gehabt haben. Er wurde festgenommen. Niedersachsens Innenministerin Behrens sagt:
5: Ich bin mir sicher, dass diese schreckliche Tat Stade lange beschäftigen wird, und sie wird auch Spuren hinterlassen, nicht nur bei denen, die betroffen sind oder einen geliebten Menschen verloren haben.
3: Der letzte Tag mit Tankrabatt läuft. Ab Mitternacht ist die umstrittene Entlastung an den Tankstellen dann Geschichte. Über einen Ersatz an Entlastungen nach dem Ende des Tankrabatts wurde lange diskutiert, beschlossen wurde aber nichts. Einzig die 12-Uhr-Regel für Preiserhöhungen an den Tankstellen gilt noch. Steigt die Zahl der extremistischen Straftaten in Deutschland weiter? Eine Antwort darauf gibt der neue Verfassungsschutzbericht. Der wird heute unter anderem von Bundesinnenminister Alexander Dobrindt vorgestellt. 2024 hatte es einen neuen Höchststand gegeben.
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6: Mit KI-Support. Wolkig ist es gerade in vielen Ecken und ab und zu kann auch mal ein Schauer runterkommen. Später sind dann in vielen Regionen auch kräftige Gewitter drin. Dazu wird's ordentlich warm, meist 25 bis 30 Grad, in manchen Gegenden sogar bis 32. Morgen dann mehr Wolken und immer mal Regen oder ein kurzes Gewitter, maximal so um 30 Grad.

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1: Naja, jetzt wird der Achim Reichel sicherlich mit mir schimpfen und das mit Recht, denn ich habe seinen schönen Song gerade als Schlager mit einem Jingle bezeichnet. Aber eingeschlagen ist dieser Song auf jeden Fall, nämlich im Jahre 1991 in die Charts.

0: 1991, da wurde die Gletschermumie Ötzi in den Südtiroler Alpen gefunden und Achim Reichel, der stand in den Charts mit diesem Song, den wir gerade gehört haben. Er erreichte Platz 5 in Deutschland. Aloha, heya, hey.
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0: Und auch Cher hatte damals allen Grund, sich zu freuen, denn auch sie hatte einen Hit.

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Im Jahre 2003, da verbot die EU die irreführenden Bezeichnungen Light und Mild für Zigaretten. Mir war es egal, denn meine letzte Zigarette, die habe ich im dritten Schuljahr im Jahre 1962 geraucht. Und hier ist ein Song aus dem Jahre 2003, Tattoo.

0: Ja, die Ohren und die Nerven, die mussten im Jahre 2003 eine ganze Menge aushalten. Das war das Pop-Duo Tattoo mit All the Things She Said und in den Jahrescharts erreichte der Song aber immerhin doch den Platz 2.
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0: Und da wird Robbie Williams sicherlich ein wenig neidisch sein. Denn er schaffte es damals in den Jahrescharts nur auf Platz 40, aber immerhin, er verwöhnt unsere Ohren und die Nerven mit

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2: Im Studio Imme Kasten. Nach der WM-Blamage diskutiert Deutschland nun, wie es weitergeht. Im Fokus steht logischerweise Bundestrainer Julian Nagelsmann. Die Einzelheiten dazu von Fabian Hoffmann.
3: Der Coach selbst sagt nach dem Elfmeter aus im 16. Finale gegen Paraguay: Ich stehe bereit, wenn man das möchte, und wenn man mich nicht möchte, muss man mir das sagen. Nagelsmanns Vertrag läuft eigentlich noch bis 2028, aber der DFB wird sich sicherlich genau überlegen, ob das alles noch so passt. Übrigens ist man im Rest der Welt genauso schockiert über das Aus wie wir hier. In England heißt es, der größte Schock dieser WM bisher. In Spanien wird getitelt: Von Deutschland ist nichts mehr übrig, nicht einmal im Elfmeterschießen. Und die Amerikaner meinen, Deutschland ist keine Supermacht im Fußball mehr.
2: Nach den tödlichen Schüssen in Stade ist die Bestürzung groß. Niedersachsens Innenministerin Behrens ist sich sicher, dass die schreckliche Tat Stade noch lange beschäftigen wird. Wohl wegen eines Sorgerechtsstreits soll ein Mann gestern 6 Mitarbeiter von Jugendhilfe und Jugendamt erschossen haben. Rechtsextremismus bleibt in Deutschland die größte Gefahr für die Demokratie. Das zeigt der neue Verfassungsschutzbericht. Im vergangenen Jahr wurden knapp 60.000 extremistisch motivierte Straftaten insgesamt gezählt. Rund 2/3 kamen dabei von rechts. Nach 2 Monaten ist jetzt Schluss mit dem Tankrabatt. Die umstrittene Entlastung endet um Mitternacht. 2 Monate lang hatte die Bundesregierung die Spritsteuer gesenkt. Die Mineralölkonzerne haben aber längst nicht die kompletten 17 Cent weitergegeben. Die nächste Preiserhöhung vor dem Auslaufen steht heute wieder um 12 Uhr mittags an. Thomas Müther vom ADAC sagte bei NTV:
4: In den vergangenen Tagen ist es da immer so um 20, 25 Cent pro Liter erst einmal hochgegangen. Und es besteht die Gefahr, dass da heute noch ein paar Cent draufkommen, weil um Mitternacht, wenn der Tankrabatt endet, da dürfen die Konzerne ihren Preis nicht erhöhen. Deswegen kann es sein, dass sie sich heute Mittag schon einen kleinen Puffer aufbauen.
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5: Mit KI-Support. Wolkig ist es gerade an vielen Ecken und ab und zu kann auch mal ein Schauer oder ein Gewitter runterkommen. Am ehesten im Westen und rüber Richtung Lausitz. Später gibt's dann mehr Wolken, zwischendurch aber auch Sonne, und die Höchstwerte liegen meist bei 25 bis 30 Grad. Morgen zieht das Gewitterzeug nach Osten ab, danach wird's freundlicher bei maximal bis 28 Grad.

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1: Und jetzt kommt ein Song von Taylor Swift.
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1: Und Taylor Swift, die hat ja irgendwann auch festgestellt, dass man mit Popmusik doch noch etwas mehr verdienen kann als mit Countrymusik. Hier ist sie mit Blank Space.

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1: Das war Taylor Swift mit Blank Space und ich drücke jetzt auch einfach mal die Leerstellentaste hier auf meiner Tastatur, aber da tut sich gar nichts. Ich denke mal, ich klicke jetzt mit der linken Maustaste zweimal.
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1: Genau, da tut sich was. Hier ist mehr Musik, hier ist Meghan Trainor und Lips Are Moving.

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4: Im Studio Imme Kasten. Enttäuschend, dramatisch, fassungslos. Das sind nur ein paar Reaktionen auf das frühe Aus der deutschen Nationalmannschaft bei der Fußball-WM. Und Fabian Hoffmann, jetzt geht's natürlich um die Aufarbeitung, oder?
5: Ja, und nach dem 16-Finalaus gegen Paraguay wird Bundestrainer Nagelsmann jetzt logischerweise im Fokus stehen. Er hat einen Rücktritt erstmal ausgeschlossen und auch DFB-Sportdirektor Völler hat ihm den Rücken gestärkt. Ob Nagelsmann aber noch genug Argumente hat, sei es sportlich oder etwa auch kommunikativ, fraglich. Übrigens, während die DFB-Elf auch von Bundeskanzler Merz getröstet wird, herrscht in Paraguay nicht nur Partystimmung, da ist heute sogar spontan nationaler Feiertag. Staatspräsident Peña schreibt in Großbuchstaben bei X, Paraguay gibt niemals auf. Feiertag, verdammt nochmal.
4: Der Schock sitzt weiter tief nach den tödlichen Schüssen in Stade. Bundespräsident Steinmeier zeigte sich tief erschüttert über das Ausmaß der Gewalt in einem Raum, der Schutz geben soll. Ein 45-Jähriger soll gestern in einer Jugendhilfeeinrichtung 6 Mitarbeiter von Jugendhilfe und Jugendamt erschossen haben. Auslöser war wohl ein Sorgerechtsstreit. Niedersachsens Innenministerin Daniela Behrens.
6: Ich bin mir sicher, dass diese schreckliche Tat Stade lange beschäftigen wird und sie wird auch Spuren hinterlassen. Nicht nur bei denen, die betroffen sind oder einen geliebten Menschen verloren haben.
4: Rechtsextremismus bleibt in Deutschland die größte Gefahr für die Demokratie. Das zeigt der neue Verfassungsschutzbericht. Im vergangenen Jahr wurden knapp 60.000 extremistisch motivierte Straftaten insgesamt gezählt. Rund 2/3 kamen dabei von rechts. Aber auch die Bedrohung durch Spionage, Sabotage und Co. durch ausländische Nachrichtendienste bleibt hoch. Bundesinnenminister Alexander Dobrindt sagt:
7: Deutschland steht unter Druck. Die Gegner unserer freiheitlich-demokratischen Grundordnung, sie kommen von außen und von innen. Sie agieren analog und digital. Sie handeln sichtbar und verborgen. Wir stehen im Fadenkreis hybrider Bedrohungen.
4: Der Tankrabatt läuft heute aus. Ab Mitternacht gilt die umstrittene Entlastung nicht mehr. Der große Preissprung kommt wohl aber erst morgen Mittag. Einen Ersatz für den Tankrabatt gibt es bislang noch nicht. Nur die 12-Uhr-Regel für Preiserhöhungen an den Tankstellen gilt weiter.
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8: Mit KI-Support. Wolkig ist es gerade an vielen Ecken und ab und zu kann auch mal ein Schauer oder ein Gewitter runterkommen. Am ehesten im Westen und rüber Richtung Lausitz. Später gibt's dann mehr Wolken, zwischendurch aber auch Sonne und die Höchstwerte liegen meist bei 25 bis 30 Grad. Morgen zieht das Gewitterzeug nach Osten ab, danach wird's freundlicher bei maximal bis 28 Grad.
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1: Im Jahr 2007, da war die Schleie der Fisch des Jahres und der Vogel des Jahres, das war der Turmfalke, und ein Song des Jahres, das war dieser hier von Justin Timberlake.

0: Da hat man damals immer drauf gewartet, auf dieses Ching. Das war das Ende von Grace Kelly, ein Song von Mika.
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2: Bei musikalischen Zeitreisen, da muss man ja immer das richtige Abspielgerät dabei haben. Wenn ich jetzt einen Hit von Dusty Springfield aus den 60ern spielen wollte, dann wäre sicherlich ein Plattenspieler das richtige Gerät. Aber Dusty Springfield war auch noch im Jahre 1990 erfolgreich und dann nehmen wir doch am besten einen CD-Player für In Private.

In Private, das war Dusty Springfield und interessant finde ich immer wieder mal nachzulesen, wie die Stars eigentlich mit richtigem Namen, also mit bürgerlichem Namen heißen. Dusty Springfield, die heißt eigentlich Mary Isabel Catherine Bernadette O'Brien. Und ich denke mal, wenn sie sich Kathy O'Brien genannt hätte, dann hätte sie wahrscheinlich auch genauso viel Erfolg gehabt. Klingt doch auch ganz gut, finde ich. Mein richtiger Name ist Eckart Heuermann und damit es noch besser klingt, Eckart Hannibal Heuermann. Hallo, schön, dass ihr eingeschaltet habt und eine Stunde Diamonds hört. Und die nächsten beiden Interpreten, die haben auch interessante Namen. Stefan Waggershausen und Viktor Laszlo mit Das erste Mal tat's noch weh aus dem Jahre 1990.

0: Ein Duett von einem Duo, das waren Stefan Waggershausen und Viktor Laszlo mit Das erste Mal tat's noch weh.
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1: Im Studio Imme Kasten. Enttäuschend, dramatisch, fassungslos. Das sind nur ein paar Reaktionen auf das frühe Aus der deutschen Nationalmannschaft bei der Fußball-WM. Und Fabian Hoffmann, jetzt geht's natürlich um die Aufarbeitung, oder?
2: Ja, und nach dem 16-Finalaus gegen Paraguay wird Bundestrainer Nagelsmann jetzt logischerweise im Fokus stehen. Er hat einen Rücktritt erstmal ausgeschlossen und auch DFB-Sportdirektor Völler hat ihm den Rücken gestärkt. Ob Nagelsmann aber noch genug Argumente hat, sei es sportlich oder etwa auch kommunikativ, fraglich. Übrigens, während die DFB-Elf auch von Bundeskanzler Merz getröstet wird, herrscht in Paraguay nicht nur Partystimmung, da ist heute sogar spontan nationaler Feiertag. Staatspräsident Peña schreibt in Großbuchstaben bei X, Paraguay gibt niemals auf. Feiertag, verdammt nochmal.
1: Nach 2 Monaten ist Schluss mit dem Tankrabatt. Die umstrittene Entlastung endet um Mitternacht. Für Mai und Juni hatte die Bundesregierung die Spritsteuer gesenkt. Die Mineralölkonzerne haben aber längst nicht die kompletten 17 Cent weitergegeben. Einen Ersatz für den Tankrabatt gibt es bislang noch nicht. Menno Gebhardt vom ADAC sagt uns.
3: Wir fordern natürlich eine Entlastung auch weiterhin für die Verbraucher. Und wenn das eben nicht über einen Tankrabatt möglich ist, muss die Regierung auf jeden Fall schauen, dass die Energiepreise gesenkt werden, um hier zumindest eine Entlastung für den Verbraucher zu gewährleisten.
1: Rechtsextremismus bleibt in Deutschland die größte Gefahr für die Demokratie. Das zeigt der neue Verfassungsschutzbericht. Im vergangenen Jahr wurden knapp 60.000 extremistisch motivierte Straftaten insgesamt gezählt. Rund 2 Drittel kamen dabei von rechts. Aber auch die Bedrohung durch Spionage, Sabotage und Co. durch ausländische Nachrichtendienste bleibt hoch. Bundesinnenminister Alexander Dobrindt sagt.
4: Deutschland steht unter Druck. Die Gegner unserer freiheitlich-demokratischen Grundordnung, sie kommen von außen und von innen. Sie agieren analog und digital. Sie handeln sichtbar und verborgen. Wir stehen im Fadenkreis hybrider Bedrohungen.
1: Frankreich will der Welle an Wegwerfmode den Kampf ansagen. Das Parlament hat ein Werbeverbot für Fast Fashion beschlossen. Außerdem soll es Strafzahlungen geben, wenn Marken ihre Klamotten so billig anbieten, dass sich eine Reparatur nicht lohnt. Bedenken gibt es noch, ob das Ganze mit EU-Recht vereinbar ist.
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5: Mit KI-Support. Sonnig ist es vielerorts gerade noch, aber im Lauf des Nachmittags schieben sich mehr Wolken rein und ab und zu knallt auch mal ein kräftiges Gewitter durch, vor allem Richtung Lausitz. Dazu wird's sommerlich warm, die Höchstwerte liegen meist zwischen 25 und 30 Grad. Morgen erst viele Wolken mit Regen und Gewittern, später freundlicher, maximal bis 28 Grad.

Bad Touch, ein Song von der Bloodhound Gang aus dem Jahre 1999, also dem Jahr, in dem der Euro zumindest schon mal als Buchgeld eingeführt wurde, bevor er dann ja im Jahre 2002 auch als Bargeld in die Portemonnaies kam. Und hier ist noch ein Song von damals, Eiffel 65, Blue, Dabadi. Ja.

0: Blue von Eiffel 65, und wäre damals im Jahre 1999 nicht Mambo No. 5 erschienen, dann wäre das sogar der Hit des Jahres geworden. So reicht es aber auch noch für einen sehr guten Platz, nämlich für den Platz 2 in der Jahresendabrechnung.
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2: Da hat der Jingle ja schon einige musikalische Leckerbissen aus den 80er Jahren kurz angespielt. Und um es genau zu sagen, wir gehen jetzt in das Jahr 1988. Hier ist Belinda Carlisle, Heaven is a Place on Earth.

0: Heaven is a Place on Earth, das war ein Hit von Belinda Carlisle aus dem Jahre 1988. Und Belinda gehörte damals nicht zur Liste der beliebtesten Vornamen, sondern das waren andere. Katharina, Sarah, Julia, so wurden viele Mädchen getauft. Und bei den Jungs, da erfreuten sich Jan, Daniel und Florian großer Beliebtheit.
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0: Und wenn ich da eben gesagt habe, die Kinder wurden auf die genannten Namen getauft, dann stimmt das wahrscheinlich nicht für alle Kinder. Heute sind sie ja schon alle so um die 30. Aber auf dem Standesamt, da haben sie diesen Namen bekommen und er steht garantiert auch heute noch im Personalausweis. Das hier ist ein Song von Billy Ocean. Get out of my dreams, get into my car.

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4: Im Studio Holger Dilk. Rechtsextremismus bleibt in Deutschland die größte Gefahr für unsere Demokratie. Das zeigt der neue Verfassungsschutzbericht. Vergangenes Jahr wurden knapp 60.000 extremistisch motivierte Straftaten gezählt. Rund 2/3 kamen dabei von rechts. Auch die Bedrohung durch Spionage, Sabotage und Co. durch ausländische Nachrichtendienste bleibt hoch. Bundesinnenminister Alexander Dobrindt.
5: Deutschland steht unter Druck. Die Gegner unserer freiheitlich-demokratischen Grundordnung, sie kommen von außen und von innen. Sie agieren analog und digital. Sie handeln sichtbar und verborgen. Wir stehen im Fadenkreis hybrider Bedrohungen.
4: Nach den wieder aufgeflammten Kämpfen am Golf wollen die USA und der Iran die Lage offenbar beruhigen. Vertreter beider Länder reisen in den kommenden Tagen nach Katar. Direkte Verhandlungen sind erst einmal nicht geplant, heißt es aus Teheran. US-Präsident Trump hatte behauptet, es gebe heute weitere Gespräche über ein Abkommen. Der Schock sitzt weiter tief nach den tödlichen Schüssen in Stade bei Hamburg. Bundespräsident Steinmeier zeigte sich tief erschüttert über das Ausmaß der Gewalt in einem Raum, der Schutz geben soll. Ein 45-Jähriger soll gestern in einer Jugendhilfeeinrichtung 6 Mitarbeitende von Jugendhilfe und Jugendamt erschossen haben. Auslöser war wohl ein Sorgerechtsstreit. Niedersachsens Innenministerin Daniela Behrens.
6: Ich bin mir sicher, dass diese schreckliche Tat Stade lange beschäftigen wird und sie wird auch Spuren hinterlassen, nicht nur bei denen, die betroffen sind oder einen geliebten Menschen verloren haben.
4: Frankreich will der Welle an Wegwerfmode den Kampf ansagen. Das Parlament hat ein Werbeverbot für Fast Fashion beschlossen. Außerdem soll es Strafzahlungen geben, wenn Marken ihre Klamotten so billig anbieten, dass sich eine Reparatur nicht lohnt. Bedenken gibt es noch, ob das Ganze mit EU-Recht vereinbar ist. Weiter mit Nagelsmann oder Neuanfang mit Klopp. Die Trainerdiskussion nimmt nach dem frühen Fußball-WM aus Fahrt auf. Nagelsmann hat einen Rücktritt erst einmal ausgeschlossen, im Gegensatz zu Manuel Neuer. Der 40-Jährige hat nebenbei in einem Interview nach dem Spiel bestätigt, dass es sein letztes Länderspiel war.
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7: Mit KI-Support. Sonnig ist es vielerorts gerade noch, aber im Lauf des Nachmittags schieben sich mehr Wolken rein und ab und zu knallt auch mal ein kräftiges Gewitter durch, vor allem Richtung Lausitz. Dazu wird's sommerlich warm. Die Höchstwerte liegen meist zwischen 25 und 30 Grad. Morgen erst viele Wolken mit Regen und Gewittern, später freundlicher, maximal bis 28 Grad.

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1: Dass der Weißstorch, also der Klapperstorch, im Jahre 1994 durch irgendetwas von seiner Arbeit abgelenkt gewesen ist, das erkennt man schon an den Geburtenraten. Im Jahre 1993 kamen hier bei uns in Deutschland nämlich 798.447 Babys zur Welt. Und ein Jahr später, also im Jahre 1994, da waren es dann plötzlich nur noch 769.603 Geburten. Und der Grund ist natürlich klar, denn im Jahre 1994, da war der Weißstorch der Vogel des Jahres und hatte damit wahrscheinlich andere Verpflichtungen.

0: Auf eine Nummer 1, da wartet das Duo Erasure bis heute, aber mit dem Song Always, da standen sie im Jahre 1994 auf der ganzen Welt, eigentlich überall in den Top 10. Gesungen hat noch ein Mensch, der ganze Rest, die ganze restliche Musik kam natürlich und kommt auch heute noch aus Synthesizern.
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0: Zur Familie Feuerstein gehört Wickfield nicht, dann hätte sie ja Dabba Dabba Doo jetzt singen müssen. Sie hat ihren eigenen Schlachtruf, wir haben ihn gerade gehört. Didi Dalala oder so ähnlich, glaube ich. Mal gucken, ob sie es nochmal singt bei ihrem Song Saturday Night.

0: Auch in Dänemark wurde die Musik in den 90er Jahren ziemlich einfach gestrickt. Das war damals einfach so. Das war die Dänin Wickfield mit Saturday Night.
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0: Zwei Hits hatte die Band One Republic im Jahre 2014, nämlich Love Runs Out und I Lived, aber beide Songs stammen natürlich aus ihrem Album Native.
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Im Jahre 2008, da hatte die Band One Republic ja mit Apologize einen Mega-Hit. Und einen solchen Hit, den hat man natürlich nicht alle Jahre, aber im Jahre 2014, da standen sie mit diesem Song I Lived auch ganz gut platziert in den Charts.

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1: Im Studio Holger Dilk. Wie geht's weiter bei der deutschen Fußballnationalmannschaft? Vor allem die Diskussion um den Bundestrainer geht nach dem frühen WM-Aus jetzt richtig los. Julian Nagelsmann hat einen Rücktritt erst einmal ausgeschlossen. Viele Fans wünschen sich aber einen Wechsel und nennen Jürgen Klopp als Wunschnachfolger. Der ist bei der WM gerade als Experte für Magenta TV im Einsatz und will erstmal etwas Fahrt aus der Debatte nehmen.
2: Ich verstehe das, dass wenn über einen Bundestrainer gesprochen wird, dass dann in irgendeiner Form mein Name genannt wird. Aber es ist nicht der Moment, um darüber wirklich zu sprechen. Und es geht nicht immer nur darum, wer könnte das dann leiten, sondern es müssen so viele Dinge müssen, glaube ich, angeschoben werden.
1: Der Schock sitzt weiter tief nach den tödlichen Schüssen in Stade bei Hamburg. Bundespräsident Steinmeier zeigte sich tief erschüttert. Ein 45-Jähriger soll gestern in einer Jugendeinrichtung 6 Mitarbeiter von Jugendhilfe und Jugendamt erschossen haben. Auslöser war wohl ein Sorgerechtsstreit. Schluss mit absurden Preisen für Veranstaltungstickets. Bundesjustizministerin Hubig hat erste Maßnahmen gegen Ticketwucher genannt. Jana Klonikowski, was plant sie denn?
3: Hubig sitzt gerade an einem Gesetzentwurf und will da an mehreren Stellen ansetzen. Zum Beispiel sagte sie dem Portal web.de, wir brauchen eine Preisobergrenze. Die soll verhindern, dass Tickets mit fetten Aufschlägen weiterverkauft werden. Da sollen auch die Wiederverkaufsplattformen in die Pflicht genommen werden. Freiwilligkeit hatte bisher ja wenig gebracht. Hubig ist wichtig, wer sein Ticket fair weiterverkaufen will, etwa weil er oder sie dann doch nicht zu dem Konzert oder so gehen kann, soll das auch weiter dürfen.
1: Rechtsextremismus bleibt in Deutschland die größte Gefahr für unsere Demokratie. Das zeigt jetzt auch der neue Verfassungsschutzbericht. Vergangenes Jahr wurden knapp 60.000 extremistisch motivierte Straftaten gezählt. Rund 2 Drittel kamen dabei von rechts. Der letzte Tag mit Tankrabatt läuft. Ab Mitternacht ist die umstrittene Entlastung an den Tankstellen Geschichte. Über einen Ersatz an Entlastung nach dem Ende des Tankrabatts wurde lange diskutiert. Beschlossen wurde nichts. Einzig die 12-Uhr-Regel für Preiserhöhungen an den Tankstellen gilt noch.
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4: Mit KI-Support. Sonne und Wolken wechseln sich heute Nachmittag ab und ab und zu kann auch mal ein Schauer oder ein Gewitter runterkommen, vor allem Richtung Lausitz. Die Temperaturen liegen gerade meist zwischen 20 und 32 Grad. Am Abend bleibt's weiter warm und teils noch gewittrig. Morgen zieht erst noch Regen und Gewitter durch, später lockert's auf mit maximal bis 28 Grad.

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1: Und alle Songs, die Avicii ihr arrangiert, die werden ein Hit. Auch dieser. Hier ist Waiting for Love.

Waiting for Love, ein Song, der in Schweden die Spitzenposition erreichte. Platz 1 in Schweden, und das ist kein Wunder, denn von genau dort her, von dort kommt Avicii.

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2: Und das ist jetzt besonders schöne Musik, nämlich einer der größten Hits des Jahres 2019. Gesungen wurde er damals von Camila Cabello und natürlich auch von Shawn Mendes, und das ist Senorita.

Ein Song aus dem Jahre 2019, der in guter Erinnerung geblieben ist und ich bin mir ziemlich sicher, der wird auch weiterhin in guter Erinnerung bleiben. Camila Cabello und Shawn Mendes mit Senorita. Diamonds. Und Kygo, der hat sich im Jahre 2019 an einen Song von Whitney Houston erinnert und etwas Tolles draus gemacht, wurde ein Hit. Higher Love.

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4: Im Studio Holger Dilk. Deutschland steht unter Druck durch Angriffe von innen und außen. Das hat Bundesinnenminister Dobrindt gesagt, als er den neuen Verfassungsschutzbericht vorgestellt hat. Mehr von Tom Husse.
5: Bei Angriffen von außen geht die größte Bedrohung aktuell von Russland aus, so Dobrindt. Da geht es vor allem um Sabotage und Spionage. Von innen bleibt der Rechtsextremismus die größte Gefahr für unsere Demokratie. Aus dem Bereich kamen erneut die meisten politisch motivierten Straftaten. Außerdem zeigt der Verfassungsschutzbericht, dass sich immer mehr junge Menschen radikalisieren. Da spielen das Internet und soziale Medien eine große Rolle.
4: Nach den tödlichen Schüssen in Stade ist die Bestürzung groß. Niedersachsens Innenministerin Behrens ist sich sicher, dass die schreckliche Tat Stade noch lange beschäftigen wird. Wohl wegen eines Sorgerechtsstreits soll ein Mann gestern 6 Mitarbeiter von Jugendhilfe und Jugendamt erschossen haben. Schluss mit Wucherpreisen bei Tickets für Konzerte oder andere Events. Bundesjustizministerin Hubich arbeitet aktuell an einem Gesetz dagegen. Geplant ist eine Preisobergrenze beim Weiterverkauf, sagte sie dem Portal web.de. So soll Schluss sein mit fetten Aufschlägen. Auch die Wiederverkaufsplattformen sollen stärker in die Pflicht genommen werden. Wer sein Ticket fair weiterverkaufen will, weil er oder sie beispielsweise doch nicht zum Konzert kann, soll das aber weiter dürfen. Die Inflation schwächt sich weiter ab. Laut Statistischem Bundesamt liegt die Teuerungsrate im Juni voraussichtlich bei 2,3%, nach 2,6% im Mai und 2,9% im April. Hauptgrund für den Rückgang sind die gesunkenen Ölpreise. Frankreich will der Welle an Wegwerfmode den Kampf ansagen. Das Parlament hat ein Werbeverbot für Fast Fashion beschlossen. Außerdem soll es Strafzahlungen geben, wenn Marken ihre Klamotten so billig anbieten, dass sich eine Reparatur nicht lohnt. Bedenken gibt es noch, ob das Ganze mit EU-Recht vereinbar ist. Nach der WM-Blamage diskutiert Deutschland, wie es nun weitergeht. Im Fokus steht natürlich Bundestrainer Julian Nagelsmann. Er selbst sagte nach dem 16. Final aus gegen Paraguay: "Ich stehe bereit, wenn man das möchte, und wenn man mich nicht möchte, muss man mir das sagen." Nagelsmanns Vertrag läuft eigentlich noch bis 2028.
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6: Mit KI-Support. Sonne und Wolken wechseln sich heute Nachmittag ab und ab und zu kann auch mal ein Schauer oder ein Gewitter runterkommen, vor allem Richtung Lausitz. Die Temperaturen liegen gerade meist zwischen 20 und 32 Grad, am Abend bleibt's weiter warm und teils noch gewittrig. Morgen zieht erst noch Regen und Gewitter durch, später lockert's auf mit maximal bis 28 Grad.

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0: Das war Gary Puckett mit seiner Band Union Gap und diese Band hat sich ja nach einer Stadt im US-Bundesstaat Washington benannt, denn dort gibt es die Stadt Union Gap und das war ihr größter Hit überhaupt, nämlich aus dem Jahre 1968, Young Girl.
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2: Wir erinnern uns an das Jahr 2015. Das dürfte noch nicht allzu schwierig sein, denn so lange ist das ja noch nicht her. Und der ein oder andere Hit von damals, der ist vielleicht als Ohrwurm immer noch bei uns drin im Kopf. Wie zum Beispiel dieser Song von Years and Years. Der heißt King.

Years and Years, das war eine Elektropop-Band aus Großbritannien mit ihrem Hit King aus dem Jahre 2015 und am 20. März jenen Jahres, da war es in weiten Teilen Deutschlands am Vormittag sowieso schon recht neblig, aber plötzlich, da wurde es richtig dunkel, denn der Mond schob sich vor die Sonne und die wurde hier bei uns in Deutschland je nach Gegend zwischen 60% und 80% vom Mond verdeckt. Da hieß es, gute Nacht. Es wurde nämlich richtig dunkel. Und etwas nördlich von Island war diese bei uns partielle Sonnenfinsternis sogar fast 3 Minuten lang als totale Finsternis zu erleben.

0: Das war ein Song, der im Jahre 2015 in den Tiger-Charts, die ich ja damals präsentiert habe, ganz weit oben stand. Ich glaube sogar, es war eine Nummer 1. Olly Murs und Demi Lovato, Meet Up.
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5: Im Studio Holger Dilk. Rechtsextremismus bleibt in Deutschland die größte Gefahr für unsere Demokratie. Das zeigt der neue Verfassungsschutzbericht. Vergangenes Jahr wurden knapp 60.000 extremistisch motivierte Straftaten gezählt. Rund zwei Drittel kamen dabei von rechts. Auch die Bedrohung durch Spionage, Sabotage und Co. durch ausländische Nachrichtendienste bleibt hoch. Bundesinnenminister Alexander Dobrindt.
6: Deutschland steht unter Druck. Die Gegner unserer freiheitlich-demokratischen Grundordnung, sie kommen von außen und von innen. Sie agieren analog und digital. Sie handeln sichtbar und verborgen. Wir stehen im Fadenkreis hybrider Bedrohungen.
5: Nach den tödlichen Schüssen in Stade laufen die Ermittlungen weiter auf Hochtouren. Die Polizei sucht auch Fotos und Videos von der Tat. Ein 45-Jähriger soll gestern in einer Jugendhilfeeinrichtung 6 Menschen erschossen haben. Hintergrund ist vermutlich ein Sorgerechtsstreit. Schluss mit absurden Preisen für Veranstaltungstickets. Bundesjustizministerin Hubig hat erste Maßnahmen gegen Ticketwucher genannt. Jana Klonikowski, was plant sie denn?
7: Hubig sitzt gerade an einem Gesetzentwurf und will da an mehreren Stellen ansetzen. Zum Beispiel sagte sie dem Portal web.de, wir brauchen eine Preisobergrenze. Die soll verhindern, dass Tickets mit fetten Aufschlägen weiterverkauft werden. Da sollen auch die Wiederverkaufsplattformen in die Pflicht genommen werden. Freiwilligkeit hatte bisher ja wenig gebracht. Hubig ist wichtig, wer sein Ticket fair weiterverkaufen will, etwa weil er oder sie dann doch nicht zu dem Konzert oder so gehen kann, soll das auch weiter dürfen.
5: Vor allem niedrigere Energiepreise lassen die Inflation weiter sinken. Im Juni lag die Rate laut Statistischem Bundesamt voraussichtlich bei 2,3%. Im April waren es noch 2,9%. Der Deutschen Bahn droht auf den Fernverkehrsstrecken in Deutschland mehr Konkurrenz. Die Bundesnetzagentur hat entschieden, dass etwa dem italienischen Konkurrenten Italo Platz gemacht werden muss. Die Italiener wollen ab 2028 unter anderem Verbindungen zwischen München und Berlin anbieten. Weiter mit Nagelsmann oder Neuanfang mit Klopp. Die Trainerdiskussion nimmt nach dem frühen Fußball-WM-Aus Fahrt auf. Nagelsmann hat einen Rücktritt erst einmal ausgeschlossen, im Gegensatz zu Manuel Neuer. Der 40-Jährige hat nebenbei in einem Interview nach dem Spiel bestätigt, dass es sein letztes Länderspiel war.
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8: Mit KI-Support. Sonne ist gerade oft noch mit dabei, aber es ziehen auch mehr Wolken rein und ab und zu kann es mal regnen oder kurz gewittern, vor allem rund um Oberfranken und die Lausitz. Dazu ist es sommerlich warm mit aktuell meist 25 bis 30 Grad. Morgen dann mehr Wolken und immer wieder Schauer und Gewitter, im Südwesten am ehesten trocken, maximal bis 28 Grad.

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Ich habe mal wieder Lust auf einen Besuch des Jahres 2000, von dem ja viele behaupten, es sei das erste Jahr des neuen Jahrtausends gewesen, was natürlich nicht stimmt, denn das Jahr 0 hat es ja nie gegeben, sodass rein rechnerisch ja das Jahr 2001 das erste Jahr des neuen Jahrtausends war. Aber die Musik damals, die war richtig gut. Hier ist Sonic mit Sky.

Sie hört eigentlich auf den Namen Sonja Marina Clarke, aber ich glaube, wenn man sie mit Sonic anspricht, dann weiß sie auch, dass sie gemeint ist, denn das ist ihr Künstlername. Das war Sonic mit Sky. Und auch Britney Spears war damals sehr erfolgreich. Ups, ja, genau so heißt der Song. Ups, I Did It Again aus dem Jahre 2000.

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1: Britney Spears, die sich im Jahre 2000 darüber freuen konnte, dass dieser Song mehr als 5 Millionen Mal verkauft wurde. Oops, I did it again.
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0: Hallo und willkommen zu unserem heutigen Soundtrack Extra. Das sagt Ihnen und euch hier aus dem Soundtrack Studio in Köln, ihr und euer Robert Rosbach. Bei uns dreht sich heute in den nächsten beiden Stunden alles um deutsche Musik. Wir spielen heute die besten und erfolgreichsten deutschsprachigen Künstler und Bands der letzten Jahrzehnte. Wir haben Künstler und Bands aus Westdeutschland und Ostdeutschland, die in der Zeit der früheren DDR gegründet wurden, im Programm dabei. Aber auch Künstler aus dem benachbarten Österreich. Musik der neuen deutschen Welle aus den 80er Jahren darf natürlich auch nicht fehlen. Auf unserer Playlist stehen in der ersten Stunde unter anderem Künstler und Bands wie Peter Maffay, Karat, die Klaus-Lage-Band, Kraftwerk und Udo Jungs. Tja, und ich sage wie immer nur eins: gute Unterhaltung.
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0: So heißt dieses Soundtrack und die erste Band kommt aus...

0: Sehnsucht und dieser Titel hier, Verliebte Jungs aus dem Jahre 1985, waren die größten Hits für die Band Purple Schulz hier aus der Domstadt. Diese Band heißt Keimzeit, sie wurde 1980 in Lütte bei Bad Belzig gegründet. Ihr Frontmann heißt Norbert Leisegang und er hat diesen Hit hier geschrieben. Hier ist Keimzeit und Kling Klang.
1: Stimmt.

0: Soundtrack 100% Deutsch mit Musik von Keimzeit. Ihr Hit 1993, Kling Klang. Und das war auch ihr einziger Hit.
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0: Und das heißt heute Soundtrack 100% Deutsch. Nena gehört zu den erfolgreichsten deutschsprachigen Künstlerinnen. Hier ist Musik aus ihrem ersten Album aus dem Jahre 1983. Nena und der Titel damals Vollmond.

0: Ja, ein ganz, ganz rarer Titel von Nena. Hört man kaum noch im Radio, aber heute in diesem Soundtrack extra. 1983, Nena und Vollmond.
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Ich kann mich noch ganz genau an den Moment erinnern, als ich 1990 diesen Titel zum ersten Mal im Radio hörte, war gerade mit der Familie auf dem Weg nach Hochpolding in Urlaub und Peter Illmann spielte den Titel bei Bayern 3. Wow, dachte ich nur, das wird ganz groß und das ist doch ganz groß geworden. Der größte Hit von Matthias Reim, verdammt, ich lieb dich. Peter Maffays Version von Über sieben Brücken musst du gehen, zählt zu seinen größten Hits. Wir spielen heute das Original, 1978. Hier ist die Version von Karat.

0: Das Original von Über sieben Brücken musst du gehen von Karat. Komposition Ed Swilms und Text Helmut Richter. Karat, die zählen bis heute zu den erfolgreichsten DDR-Bands aller Zeiten. Udo Lindenberg darf natürlich heute im Programm nicht fehlen. Hier ist ein Hit von ihm aus dem Jahre 1991 im Duett mit Inga Humpe. Ein Herz kann man nicht reparieren.
1: Hör

0: Herz kann man nicht reparieren. Ein Hit von ihnen aus dem Jahre 1991.
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einer der größten Hits des Jahres 1982 und heute 40 Jahre später eine Stadionhymne. Peter Schilling aus dem Ländle. 82, der Major Tom, völlig losgelöst, der gehört natürlich in dieses Programm. Jetzt Musik von Stefan Remmler, Gründungsmitglied von Trio, der so erfolgreichen neuen deutschen Welle-Band.

0: Er hatte 86 einen Solo-Hit. Den hören wir jetzt. Hier ist Stefan und keine Sterne in Athen.
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1: Hallo und willkommen zurück zum zweiten Block des heutigen Soundtrack Extras. Hier geht es weiter mit Pionieren der elektronischen Musik. Die kam aus Düsseldorf. Hier ist Kraftwerk 78, das Model.
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0: Jetzt haben wir zum ersten Mal Musik von Rosenstolz im Programm dabei. Gegründet wurde die Band 1991 in Berlin-Friedrichshain von der Sängerin Anna R. und dem Sänger Peter Plate. Wir hören Rosenstolz 2006 und Liebe ist alles.
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Texte geschrieben für die Ewigkeit. Rosenstolz 2006. Der Titel: Lass es Liebe sein. Es war eine gute Entscheidung für Peter Maffay, in den 70er Jahren nach Deutschland zu kommen. Anfangs hat er Schlager gesungen und mittlerweile ist er die Rock-Pop-Legende in Deutschland. Über 40 Jahre erfolgreich. Hier ist Peter 1985 und Sonne

Das war Musik von P. Malou Werner, kurz P. Werner, geboren im Oktober 1960 in Heidelberg. Sie ist eine deutsche Sängerin, Komponistin, Textdichterin, Buchautorin und Kabarettistin. Ihr größter Hit 1991, Kribbeln im Bauch.

0: Das war Musik von der Klaus Lage Band. Klaus Lage, geboren 1950 in Soltau, aufgewachsen in Düsseldorf. Seine großen Hits, natürlich Faust auf Faust, aus dem Tatort-Kinofilm Zahn um Zahn und den Titel, den wir gerade gehört haben, 1984, Tausend und eine Nacht. Soundtrack. Jetzt ein erster Titel von Udo Bockelmann alias Udo Jungs von 1974, der griechische Wein.
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0: Tolle Musik und ein toller Text, ein Lied, das über 50 Jahre alt ist. Und wer damals diese Texte geschrieben hat und ihn produziert hat, Udo Jürgens, das verraten wir in der zweiten Stunde.
1: Aha, aha, aha.
0: Für diesen Titel haben wir noch Zeit in der ersten Stunde unseres heutigen Soundtrack-Extras. Soundtrack 100% Deutsch. Das war sogar damals ein Hit in Großbritannien.
1: Aha.
0: Trio 82.

geniale neue deutsche Welle Musik. 1982, Trio. Da, das war sogar ein Hit in ganz Europa. Die erste Stunde des Soundtrack Extras 100% Deutsch ist zu Ende. In ein paar Minuten sind wir zurück mit Teil Nummer 2. Also, bis gleich.

0: Und damit hallo und willkommen hier aus dem Soundtrack Studio in Köln zur zweiten Stunde unseres heutigen Soundtrack Extras. Soundtrack 100% Deutsch. Schauen wir mal, welche Künstler und Bands wir in dieser Stunde auf der Playlist haben. Musik von Herbert Grönemeyer, Marius Müller in Westernhagen. Die Ostbands City und Silly sind dabei. Musik von Reinhard May, Hubert K. und vielen anderen. Tja, dann sage ich weiterhin gute Unterhaltung.
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0: Tja, dann bist du hier genau richtig. Eine Band aus Leipzig jetzt. Hier sind die Prinzen und alles.

Musik von einer der großen Ostbands zu DDR-Zeiten. Musik von City. Arrangiert wurde der Titel von Georgi Gugow und der Text stammt von Hildegard Maria Rauchfuß. Am Fenster aus dem Jahre 1977 ist ein Klassiker der DDR-Rockmusik. Freiheit ist vermutlich der größte Hit von Marius Müller in Westernhagen. Wir spielen aber heute

0: Auch einer der ganz, ganz Großen in der Rock-Pop-Szene in der Bundesrepublik. Marius Müller in Westernhagen. 1994 willenlos.
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0: Und wir haben einen zweiten Titel dabei von Karat. Hier ist der blaue Planet.

0: Man kann es nicht oft genug sagen. Karat war eine der ganz großen ostdeutschen Bands und die treten auch heute noch auf. 1982, Soundtrack extra mit Karat, der blaue Planet.
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0: Und dieses Soundtrack extra heißt heute Soundtrack 100% Deutsch. Hubert Kemmler ist der bürgerliche Name von Hubert K. Hubert K., geboren am 21. März 1961 in Reutlingen. Der hat ja einige große, große Hits. Rosemarie oder auch Sternenhimmel spielen wir heute nicht. Aber diesen Titel hier, 1984, Hubert K., Rufe Engel 07.

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1: Jetzt ein zweiter Titel von Peter Maffay aus seinem Album Steppenwolf aus dem Jahre 1979. Hier ist die meistverkaufte Single des Jahres. So bist du.

0: 1979 in der Bundesrepublik. Peter Maffay aus dem Album Steppenwolf, So bist du.
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0: Und den vierten Teil unseres heutigen Soundtrack-Extras beginnen wir mit einem deutschen Rock-Pop-Klassiker. 1984, Herbert Grönemeyer

Männer von Herbert Grönemeyer war am 4. Juli 1984 die erste Singleauskopplung aus dem Album 4630 Bochum. Und das war der Beginn seiner Karriere als Musiker. Und wir wissen, dass er einer der größten deutschen Rockmusiker aller Zeiten ist. 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

Da hatten wir nochmal Musik dabei von einer der großen ostdeutschen Bands, die während der DDR-Zeit gegründet wurde. 1978 in Ost-Berlin. Silly, der Titel von 1986, Bataillon d'Amour. Jetzt ein zweiter Titel vom großartigen Udo Jürgens. Einige Infos. Die Musik seiner frühen Titel hat er natürlich selber komponiert. Der Text wurde von Michael Kunze geschrieben und produziert wurden seine Titel damals von Mr. ESC, Mr. Eurovision Song Contest, Ralf Siegel. Hier ist das ehrenwerte Haus. In die

0: ein gesellschaftskritischer Text von Michael Kunze im Jahre 1975. Alle Achtung, Udo Jürgens, sein ehrenwertes Haus.
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0: Dieser Titel gehört hundertprozentig zu 100% Deutsch dazu. Rosenstolz 2006. Ich bin ich. Wir sind wir. Falco alias Johann Hölzel wurde am 19. Februar 1957 in Wien geboren. Verstorben ist er am 6. Februar 1998 nahe Puerto Plata in der Dominikanischen Republik bei einem Autounfall. Er verstarb also kurz vor seinem 41. Geburtstag. Aus dem Jahre 1998, jetzt Musik von Falco. Posthum wurde diese Single veröffentlicht, war ein großer Hit wieder. Falco mit Out of the Dark.
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0: Musik von einem Weltstar. Sein Titel Rock Me Amadeus erreichte bis heute als einziges deutschsprachiges Lied die Spitze der US-Billboard-Charts. Hier Falco mit Out of the Dark.
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0: Und dieses Extra heißt natürlich Soundtrack 100% Deutsch. Hier ist einer der erfolgreichsten deutschen Liedermacher, Reinhard May, sein Klassiker Über den Wolken.
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1: In Deutschland und in Frankreich ist Reinhard May seit über 50 Jahren sehr erfolgreich. Es war sein Klassiker aus dem Jahre 1974, Über den Wolken. Was wäre ein Soundtrack extra, Soundtrack 100% deutsch, wenn wir nicht die erfolgreichste deutschsprachige Single aller Zeiten spielen würden? Hier ist sie, Udo Lindenberg, Apache 207 und ganz klar Komet.
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Der letzte Titel heute kommt von Reinhard Fenrich aus unserem Nachbarland Österreich. Seit über 45 Jahren ist er sehr erfolgreich. Hier ist ein wunderschöner Titel von ihm: Wir sind am Leben.

0: Aus dem Album Wimpernschlag, das war Reinhard Fendrich und Wir sind am Leben.
1: Robert Rosbach.
0: Tja, das war's dann für heute. Das war unser heutiges Soundtrack extra. Soundtrack 100% deutsch. Ich hoffe, die Musikauswahl hat gefallen. Wir erheben ausdrücklich keinen Anspruch darauf, auf Vollständigkeit. Also, wenn ihr Ideen habt für eine weitere Soundtrack 100% Deutsch Ausgabe, immer her mit den Anregungen. Für heute sage ich erstmal auf Wiederhören und danke fürs Zuhören. Ihr aus dem Soundtrack Studio in Köln, wie üblich, als ihr und euer Robert Rosbach. Bye bye!

Tag auch. Ich begrüße euch sehr, sehr herzlich hier in meinem gut geheizten Studio in Dröblingsen. Leute, was ist es warm? Am Mikrofon Ille Wallis und ich versuche trotz der Hitze euch ein einigermaßen vernünftiges Programm zusammenzustellen. Ja, das war gerade Gaias Sturzflug mit Besuchen Sie Europa und da habe ich auch schon das heutige Thema. Ich werde mal so eine Reise, eine musikalische Reise durch die europäischen Länder machen und vielleicht das ein oder andere erzählen. Ich habe so ein Buch wieder gefunden. Kurioses aus der ärztlichen Praxis. Da gibt's Sachen, die gibt's gar nicht. Und da werde ich mal versuchen, euch ein bisschen aufzumuntern. Ich hoffe, ihr habt so viel Spaß, wie ich beim Lesen hatte. So, und jetzt geht's noch weiter mit Europa, nämlich mit Tom Astor. Hallo Europa.

Ja, dann fange ich mal an mit meinen Geschichten, die ich hier habe. Jetzt kommen erstmal so internationale, Europa kommt dann später dran. 36 Stunden lang warteten indische Zollbeamte darauf, bis ein aus Singapur angereister Inder seinem Verdauungssystem 52.000 US-Dollar wieder entlockte. In 260 Kondomen hatte er jeweils 200-Dollar-Noten versteckt. Is it denn wahr? Mit einer Kreissäge schnitt sich ein Amerikaner alle Finger ab. Sein Cockerspaniel verschlang den Daumen. Ein Arzt brachte den Hund zum Erbrechen. Der Daumen und die drei Finger konnten wieder angenäht werden. Du liebe Zeit, nee. Ein Einbrecher in Bremen versteckte sich im Kühlfach eines Lebensmittelladens, als er Schritte hörte. Zufällig wurde er dort vom Ladenbesitzer entdeckt. Selbst hätte sich der 28-Jährige nicht befreien können. Schnatternd mit Atemnot und steifen Gliedern kam er aus einer 30x30 cm großen Klappe und stieg überglücklich in den beheizten Streifenwagen. Und jetzt habe ich hier eine Aufnahme von Uwe Busse. Der liebt es auch, mitten in Europa zu wohnen. So heißt der Titel, mitten in Europa.

Und schon sind wir bei den Holländern. Zur Knieoperation legte sich ein Holländer in eine Klinik bei Rotterdam und ihm wurde die krumme Nase verschönert. Sein Namensvetter, der ein schöneres Profil wollte, konnte den Chirurgen kurz vor der Knieoperation bremsen. Und ich habe jetzt hier, na wen wohl, die Cats One Way Wind. Ich liebe diesen Titel einfach, der musste sein, aber mir fällt zu Holland bestimmt noch was anderes ein.

Und jetzt wird's makaber. Weil sie den Leichenwagen nicht bezahlen konnten, setzten drei Rumänen ihren verstorbenen Onkel in einen Zug und ließen ihn so die 500 Kilometer zu seinem Begräbnis fahren. Die Kleider des Toten hatten sie mit Alkohol benetzt. Dem Schaffner machten sie weiß, der Mann sei lediglich betrunken. Die 500 Kilometer lange Strecke mit einem Leichenwagen hätte etwa das 30-fache gekostet. Heieiei, ich habe ja gesagt, ich spiele noch einen holländischen Titel, nämlich Richtig gute Freunde mit Jan Smit.

Na, der Biss ging mal in die Hose, sorgt für eine juristische Novität. Weil der zweijährige Boxerhund Senta seine Zähne gebrauchte, mussten deutsche Richter zum ersten Mal darüber rechnen, wie ein Mann, ein 61-jähriger Schmied aus Baden-Württemberg, zu entschädigen ist, dem nach 30 temperamentvollen Ehejahren das Zeugungsorgan untauglich gemacht wurde. Das ermittelte Schmerzensgeld, 3000 Mark waren es damals. Habe ich noch einen? Auf einer Party in San Francisco ließ eine Frau gedankenlos die Haarspraydose in die Toilette fallen. Der nächste Besucher war ein Mann. Er wurde, als die Dose plötzlich explodierte, hochgeschleudert und fiel in die Badewanne. Der Mann musste leicht verletzt ins Krankenhaus. Auf der Bahre erzählte er den Krankenträgern von seinem Unfall und vor lauter Lache ließ man die Trage los und dabei brach sich der Patient den Hüftknochen. Oh mein Gott.

Highland Saga und Scotland the Brave. Und da habe ich hier gleich eine Nachricht von einer Schottin. Zu einem traumatischen Erlebnis wurde für eine Schottin die Benutzung einer öffentlichen Damentoilette in Edinburgh. Zu spät bemerkte sie, dass Scherzbolde den Sitz mit Klebstoff, oh mein Gott, ich habe schon wieder Kopfkino, mit Klebstoff eingesprayt hatten. Auch die herbeigerufene Feuerwehr war machtlos. Sie konnte nur den Sitz abschrauben und diesen neben dem daran haftenden Opfer in ein Krankenhaus einliefern. Dort wurde die 31-Jährige dann nach einem einstündigen Spezialbad aus ihrer misslichen Lage befreit. Oh mein Gott, peinlicher geht's ja schon gar nicht mehr. Aber ich habe noch ein schottisches Lied, nämlich von meinen Bergkameraden, Wenn die Highlands leuchten. Einer ihrer schönsten Titel, finde ich.

Und hier habe ich etwas aus England. Für einen falsch verstandenen Scherz musste ein 50 Jahre alter Brite mit dem Verlust aller seiner Zähne bezahlen. Als der Patient hörte, dass 3 seiner Zähne gezogen werden müssten und 8 weitere neue Füllungen brauchten, sagte er, offenbar unter Schock, »Wie ich mich jetzt fühle, würde es mir auch nichts ausmachen, wenn sie alle ziehen.« Das geschah dann auch tatsächlich, und zwar unter Vollnarkose beim nächsten Besuch des Mannes in der Praxis. Aus der Betäubung erwacht, hatte der Patient vor Wut geschäumt und den Arzt verklagt. Die Bemerkung nach dem ersten Schock hatte der Brite natürlich nur scherzhaft gemeint. Zu spät. Dann habe ich hier einen Song von Tom Jones, The Young New Mexican Puppeteer.

Eine Meldung habe ich hier aus Washington, USA. Da kann man auch nur sagen, gewusst wie. Ein Patient berichtet, die Krankenschwester brachte mich in ein kleines Hinterzimmer. Dort sah ich einen an die Wand gemalten roten Pfeil, der am Fußboden in ein winziges Schild auslief. Als ich mich bückte, las ich auf dem Schild, so, Sie sind jetzt in der richtigen Stellung, um Ihre Spritze zu bekommen. Ja, kann man nur sagen, gewusst wie. Jetzt auf nach Dänemark zu den Olsen Brothers, Fly on the Wings of Love.

Ach guck, und zu Dänemark habe ich sogar auch noch eine Meldung gefunden. Eine im Garten aufgespannte Hängematte hat dem Dänen Sören Albrechtsen nach einem schweren Autounfall das Leben gerettet. Der junge Mann hatte mit seinem Pkw bei hoher Geschwindigkeit einen Stahlmast, einen Löschhahn und schließlich eine Betonmauer gerammt. Er wurde aus dem Wrack geschleudert und landete unverletzt in der Hängematte.

Ja, und dann habe ich natürlich ja auch noch eine Meldung aus Kanada. Ein liebestoller, aber verschmähter Amateurpilot macht mit seinem Kleinflugzeug eine Bruchlandung. Und wo? Im Wohnzimmer der Eltern seiner Ex-Freundin. Dabei erlitt er eine Schädelfraktur, das war übrigens in Edmonton in Kanada, und erhebliche Schnittwunden im Gesicht. Wohnzimmer und Flugzeug wurden zertrümmert. Naja, das habe ich mir fast gedacht. Und dann habe ich noch einen. Den ersten Urlaubstag hatte sich ein Herr aus Köln wahrlich anders vorgestellt. Als er in Mallorca im Hotelbett aufwachte, stieß er böse mit der Stirn an. Um die Schmerzen zu kühlen, setzte er sich im Badezimmer auf einen Hocker und presste ein nasses Tuch gegen die Beule. Da kippte der Hocker und der Herr schlug mit dem Hinterkopf gegen die Wand und fiel auf den Kachelboden. Mühsam hangelte er sich hoch und setzte sich aufs WC. Doch der heruntergeklappte Klodeckel zerbrach. Er glitt halb betäubt in das Becken, wo ihn das Zimmermädchen später befreite. Das ist ein Urlaub, was?

Last Generation war das mit, ja, wir verreisen. Also manchmal denke ich, man bleibt am besten wirklich zu Hause. Es gibt so ein schönes Lied, am schönsten ist es zu Hause mit Elfi Graf. Habe ich, glaube ich, in einer der letzten Sendungen gespielt. Also, wenn ich das alles hier so lese, was den Leuten im Urlaub passiert, also muss ich nicht haben. Jetzt habe ich aber eine Nachricht aus Essen. Überraschung auf einer Essener Intensivstation. Als die Schwestern einem 91-jährigen Patienten den Knieverband entfernten, fiel ihnen ein Briefumschlag mit 60.000 D-Mark in die Hände. Der alte Herr, eingeliefert mit akutem Herzanfall, hatte das Bargeld unter einem dicken Verband in der Kniekehle deponiert. Warum D-Mark? Ja, das Buch ist 1992, glaube ich, rausgekommen. Jeder siebte Gesunde war krank. Kurioses aus der ärztlichen Praxis, herausgegeben von Bernd Ellermann. Ja, wie gesagt, das Buch ist schon sehr alt. Aber trotzdem stimmt es ja. Und jetzt gehen wir nach Italien zu Adriano Celentano und Azzurro. Und im Alter von 70 Jahren hatte Bruno Danielis aus der norditalienischen Stadt Udine entdeckt, dass sein Herz auf der rechten Seite liegt. Auch alle anderen Organe besitzt der völlig gesunde Mann auf der verkehrten Seite. Und das merkte er erst im Alter von 70 Jahren. Naja.

Noch weitere Nachrichten gefällig. Ein 51-Jähriger aus Hessen war in der Nacht aufgewacht, weil er im Keller verdächtige Geräusche hatte oder glaubte zumindest, sie zu hören. Mit geladenem und entsichertem Revolver stieg er die Treppe hinunter. Als er an einer Türklinke hängen blieb, ließ er die Waffe fallen. Ein Schuss löste sich und traf ihn in den Oberschenkel. Die Geräusche, die er gehört hatte, stammten von seiner neuen Heizung. So, und jetzt geht's ab nach Belgien. Und von da geht's gleich nach Afrika, nämlich mit Helmut Lotti. Er singt Out of Africa.

So, und von Afrika beziehungsweise Belgien geht es jetzt in den hohen Norden nach Norwegen. Und da habe ich dann auch gleich eine Gruppe aus dem Norden. Aha, mit Take on Me. Statt mit einem bandagierten und verbundenen Knie ist der 76-jährige Ota Olsen nach einer Operation gleich mit Verbänden an beiden Knien aufgewacht. Grund war ein Kunstfehler des operierenden Arztes in einer Klinik in Norwegen. Er hatte die beiden Beine verwechselt und zunächst das gesunde rechte Knie aufgeschnitten. Als der Chirurg erkannte, dass das Gelenk in Ordnung war, nähte er die Wunde wieder zu und operierte das erkrankte Kniegelenk des linken Beines. Also das ist ja auch ein Ding.

Und jetzt verlassen wir Europa wieder und es geht nach Amerika. Und jetzt müsste er sehr, sehr stark sein. Also ist schon sehr makaber. Donald Wyman, amerikanischer Waldarbeiter, hat sich in seiner Not das eigene Bein amputiert. Bei einem Unfall im Bundesstaat Pennsylvania war er mit einem Bein unter einen abrollenden Baumstamm geraten. Weil mit Hilfe nicht zu rechnen war, schnitt er sich mit einem Messer das Bein unterhalb des Knies ab, kroch 60 Meter weit zu seinem Traktor, fuhr anschließend noch mit einem kleinen Laster 3 Kilometer weit, bevor er in einem Haus Hilfe alarmieren konnte. Meine Güte, da fällt mir ja nichts mehr zu ein. Da hätte er sich auch selbst operieren können auch noch. Meine Güte, nee. So, und was habe ich jetzt hier? Amerika habe ich, nee, ich habe mal Kanada rausgesucht. Kassette in Kanada mit Willy Hacker.

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1: Ich freue mich, dass ihr noch dabei seid. Herzlich willkommen zurück zur zweiten Stunde hier im Studio Dribblingsen, in dem es sehr, sehr, sehr warm ist, trotz mehrerer Ventilatoren. Ich hoffe, man hört die nicht. Aber ganz ehrlich, das ist mir dann in dem Moment auch egal. Ach, es ist zu warm. Also, wir waren ja vorhin schon in Italien mit Adriano. Und jetzt gehe ich mal weg von diesen ganzen medizinischen Dingen, die ich da aus dem Buch vorgelesen habe. Jetzt habe ich hier eine Nachricht für euch. Der Bürgermeister von Venedig plant drastische Erhöhungen der Gebühren für Touristen. Wer künftig spontan nach Venedig reisen möchte, könnte dafür deutlich mehr bezahlen als bisher. Der neue Bürgermeister Simone Venturini plant die Zugangsgebühr für Tagesgäste von derzeit 5 bis 10 Euro auf bis zu 50 Euro anzuheben. Der Vorstoß hat in Italien eine heftige Debatte ausgelöst. Aber die Lagunenstadt kämpft seit Jahren mit den Folgen des Massentourismus. Wenn man sich diese Bilder anschaut, ich könnte es verstehen, wirklich, wenn diese Riesenpötte da im Hafen ankern. Ja, gut, aber ich habe jetzt eine schöne Melodie. Ich habe ja gesagt, mir ist warm, beziehungsweise heiß. Setzen wir noch einen drauf. Mina mit heißer Sand. Und dann Chris Kay mit Ciao, Amici, Ciao.

Und mal ganz schnell so zwischendurch, ich ändere jetzt mal so ein bisschen das Programm. Habt ihr denn eine Ahnung, wie man mit Lebensmitteln umgeht bei dieser Hitze? Oder was kann euch selbst gut tun, damit man diese wirklich tropischen Temperaturen gut übersteht? Da habe ich gleich ein paar Tipps für euch.

Und hier habe ich eine Nachricht gefunden. Nach Spanien reisen jährlich fast 100 Millionen internationale Touristen. Das Land verzeichnete im Jahre rund 97 Millionen ausländische Besucher und ist damit nach Frankreich das zweitmeist besuchte Land der Welt. Für 2026, also jetzt, rechnet die Branche nach starken Frühjahrszahlen fest mit dem erstmaligen Erreichen der 100-Millionen-Marke. Die mit Abstand meisten Urlauber kommen dabei aus drei Ländern: Großbritannien rund 19 Millionen, Frankreich etwa 12,7 und Deutschland rund 12. Und jetzt habe ich hier Macarena mit Los del Rio und Last Ketchup mit dem Ketchup-Song.

Also ich habe ja schon einiges ausprobiert, weil ich leide tatsächlich, das ist jetzt kein Witz, wirklich unter dieser Hitze. Das war noch nie meins und dann würde ich am liebsten auswandern. Aber ich habe hier natürlich ein paar Tipps. Der Eisventilator. Stellen Sie eine Schüssel mit Eiswürfeln direkt vor einen Ventilator. Der Wind nimmt die Kälte auf und verteilt sie wie eine kleine Klimaanlage im Zimmer. Das stimmt, kann ich bestätigen. Und mein Vater hat früher oder meine Eltern haben früher mal gesagt, was gut ist gegen Kälte, ist auch gut gegen Hitze. Wie wäre es denn mit der Wärmflasche? Das funktioniert nämlich auch umgekehrt. Mit kaltem Wasser füllen, ins Gefrierfach legen, das ergibt einen hervorragenden Kältepack fürs Bett. Ja, dann gute Nacht. Nein, jetzt singt oder gehen wir mal nach Österreich. Peter Alexander mit Liebesleid. Und dann habe ich Waterloo, meine kleine Welt.

Wärme statt eiskalter Tee, auch wenn es kontraintuitiv klingt. Was ist das denn für ein Wort? Trinken Sie am besten lauwarme Getränke. Ja, das hat man uns früher immer schon gesagt. Eiskaltes Wasser signalisiert dem Körper, dass er gegensteuern muss, wodurch er anfängt zu schwitzen. Und dann gibt es einen Mentholboost. Tragen Sie kühlende Salben wie Tigerbalsam auf Ihre Handgelenke, Schläfen oder im Nacken auf. Und wärmende Dusche. Nach einer eiskalten Dusche versucht der Körper sofort, die eigene Temperatur wieder auszugleichen. Und sie fangen stärker an zu schwitzen. Daher eine lauwarme Dusche bevorzugen. So, jetzt aber endlich Waterloo.

Das waren übrigens Waterloo und Robinson, nicht nur Waterloo. Es gibt mehrere Aufnahmen, da singt er auch alleine, aber ich finde diese besser und da heißt es My Little World. So, und jetzt habe ich hier noch ein paar skurrile Hacks für euch. Kühle Bettwäsche. Stecken Sie Ihre Kissen oder das Bettlaken in einen Gefrierbeutel und legen Sie für 1 bis 2 Stunden ins Gefrierfach, bevor Sie ins Bett gehen. Also das kann ich mir nun überhaupt nicht vorstellen, aber man kann ja mal alles ausprobieren. Dann gibt's noch den Flaschentrick. Der erscheint für mich logisch. Füllen Sie Plastikflaschen mit Wasser und legen Sie ins Gefrierfach. Stellen Sie die gefrorenen Flaschen in der Wohnung auf und wenn das Eis schmilzt, entzieht es der Umgebungsluft spürbar die Wärme. Das hört sich gut an. Ich glaube, das mache ich. Weil, ich habe ja erst nur 1, 2, 3, 4 Ventilatoren hier, glaube ich. Ach, egal, da müssen wir durch. Und gehen wir mal nach Irland. Christaberg und Santiano mit Big City Sundays. Und dann habe ich noch The Dubliners, The Wild Rover.

einen Kaffee in eine Kanne geben, kaltes Wasser drauf, etwa 1 Liter pro 100 Gramm Kaffee, einmal durchrühren, über Nacht in den Kühlschrank und fertig ist der Cold Brew. Morgens natürlich am besten durch ein Sieb oder einen Filter einschenken. Und das ist wirklich top.

In Holland waren wir zwar schon, aber ich habe noch einen Titel, den möchte ich gerne spielen. Da in das kleine Café bei der Harfen von Vater Abraham. Gerade jetzt zur Fußballzeit sind doch die Cafés und die kleinen Kneipen wieder richtig in. Und ja, da spiele ich doch den Titel und erzähle euch dann noch ein bisschen was, weil dann kommt Micky Brühl mit seiner Band und Jon im Veedel der Lampe an. Glaube ich, heißt das, wenn ich es richtig in Erinnerung habe. Ja, und das ist doch gerade, wie gesagt, jetzt bei den Fußballspielen der Fall.

Feuchte Vorhänge, ja, das kenne ich auch noch, als ich in Hamburg oben unterm Dach gewohnt habe. Die Dachgeschosswohnung fühlt sich mittlerweile an wie der Backofen bei mittlerer Hitze, dann wird es Zeit für nasse Tücher an den Fenstern. Denn verdunstetes Wasser kühlt. Wer will, kann noch ein bisschen Lavendel oder Pfefferminzöl in das Wasser geben. Dann riecht jeder Windzug gleich ein bisschen frischer. Also das habe ich tatsächlich gemacht, weil Ventilatoren, wie das heute so ist, gab es zwar, aber die waren ja vorne offen, die waren nicht so geschützt, da hättest du eine Salami in Scheiben schneiden können.

0: Vorsicht ist natürlich geboten bei dieser Hitze mit Lebensmitteln. Leicht verderbliche Lebensmittel wie Fleisch, Fisch, Milchprodukte, Eier und zubereitete Speisen gehören sofort in den Kühlschrank. Die optimale Kühltemperatur liegt bei maximal 4 bis 7 Grad. Und vom Supermarkt unbedingt Kühltaschen oder Kühlboxen mitnehmen. Also da Kühlakkus reinlegen und dann hat man da kein Problem, wenn man zum Beispiel ein Eis kauft. Obst und Gemüse, viele Früchte verderben bei tropischen Temperaturen in Plastikverpackungen. Lagern Sie das Obst am besten kühl, trocken und luftig. Eine kälteempfindliche oder einige kälteempfindliche Früchte wie Tomaten oder Gurken können bei extremer Hitze kurzzeitig im Kühlschrank aufbewahrt werden. Und Bananen zum Beispiel habe ich jetzt extra nachgelesen, auch ins Gemüsefach legen. Welche Länder in Europa haben wir denn nun noch nicht bereist? Wir waren noch nicht in Griechenland. Und klar, Udo Jürgens griechischer Wein. Aber vorher gehen wir mal noch nach Köln. Denn das Wasser von Kölle, das ist Jod, singen zumindest die Blackfurs. Und dann erzähle ich euch zwischendurch etwas, was man mit Medikamenten macht bei dieser Hitze.
1: Oh!

Ihr habt sicher das eine oder andere Mal auch schon auf so einer Medikamentenpackung geschaut und da steht ja meist bis 25 Grad. Medikamente, die für eine normale Raumtemperatur vorgesehen sind, sollten bei extremer Hitze, so wie wir es im Moment haben, in das Gemüsefach des Kühlschranks gelegt werden. Vermeiden Sie aber dabei die Kühlschranktür, da dort die Temperaturen zu stark schwanken, und halten Sie Abstand zur eiskalten Rückwand. Das sind alles Dinge, die wusste ich auch nicht. Dann gibt es kühlkettenpflichtige Medikamente, die immer bei 2 bis 8 Grad Celsius gelagert werden müssen. Zum Beispiel Insulin, Antibiotika, Säfte, Impfstoffe dürfen unter keinen Umständen einfrieren. Und für unterwegs nimmt man eine isolierte Kühltasche mit. Außerdem alle Präparate stets in der licht- und durchlässigen

Und hier noch ein Bericht unter Vorbehalt natürlich die Lagerung im Überblick. Diese Produkte gehören in den Kühlschrank. Wirkstoffkosmetik, Seren oder Cremes mit Vitamin C, Retinol oder Peptiden. Geltexturen, Feuchtigkeitscremes. Und der Kühleffekt wirkt abschwellend, straffend und beruhigt. Also sollte man sowieso im Kühlschrank lagern. Augencremes und Masken erfrischen die Augenpartie und lindern Tränensäcke. Nur bei Naturkosmetik, die enthält weniger Konservierungsstoff und die verdirbt durch Wärme sehr schnell. Dann gibt es noch reichhaltige Cremes, die sollte man jetzt also nicht in den Kühlschrank tun. Dicke, sehr fetthaltige Formulierungen können sich in der Kälte verhärten oder es kann sich Wasser vom Fett trennen, wodurch sie sich schwerer auftragen lassen. Und jetzt kommt's, für die Aufbewahrung dieser Sachen eignet sich die Kühlschranktür. Also, gut, dass wir drüber gesprochen haben. Und jetzt lassen wir mal Wolle Sommer in der Stadt.

0: 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Ich habe diesmal, weil ja Schweden noch nicht dran war, genommen, aber mit When You Dance With Me.
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Schluss aus, finito. 2 Stunden Studio Drüppling sind schon wieder wie im Fluge vergangen. Ich bedanke mich, dass ihr zugehört habt und ich hoffe wirklich, dass ich euch ein bisschen unterhalten konnte. Und ich hoffe auch, dass ihr die Hitze gut übersteht und wir uns in einer Woche gesund und munter wiederhören. Ja, jetzt habe ich noch einen Titel. Ich gehe noch nach Finnland. Da fehlen noch ein paar Länder, aber für heute soll es das erstmal gewesen sein. Und zwar gehen wir nach Finnland, habe ich ja gerade gesagt, zu Sunrise Avenue, Samo Harbor, Hollywood Hills. Bye bye, Hollywood Hills. Ich sage nicht bye bye, ich sage tschüss, wie sie hier bei uns sagen, im Sauerland. Alles Liebe, eure Ille.

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1: Im Studio Gisa Weber. Über die Zukunft von Bundestrainer Julian Nagelsmann wird in den kommenden Tagen entschieden. DFB-Präsident Bernd Neuendorf hat eine gründliche Analyse angekündigt und das frühe WM-Aus einen Tiefschlag genannt, nachdem man nicht einfach zur Tagesordnung übergehen könne. Die meisten Fans und Experten fordern einen Neustart ohne Nagelsmann. Als möglicher Nachfolger wird ja schon länger immer wieder Jürgen Klopp ins Spiel gebracht. Währenddessen läuft die WM unbehelligt weiter. Norwegen hat sich im 16-Finale gegen die Elfenbeinküste durchgesetzt. Schon am letzten Tag des Tankrabatts haben die Preise an den Tankstellen deutlich angezogen. Laut ADAC sind die Spritpreise am Mittag im Schnitt um 20 bis 24 Cent nach oben gegangen. Vor 12 hatte es zum Teil an den Tankstellen lange Schlangen gegeben. Morgen fällt der Tankrabatt dann weg. Die Preise dürfen dann wieder um 12 erhöht werden. Menno Gebhardt vom ADAC sagte uns:
2: Wir fordern natürlich eine Entlastung auch weiterhin für die Verbraucher. Und wenn das eben nicht über einen Tankrabatt möglich ist, muss die Regierung auf jeden Fall schauen, dass die Energiepreise gesenkt werden, um hier zumindest eine Entlastung für den Verbraucher zu gewährleisten.
1: Rechtsextremismus bleibt in Deutschland die größte Gefahr für unsere Demokratie. Das zeigt jetzt auch der neue Verfassungsschutzbericht. Letztes Jahr wurden knapp 60.000 extremistisch motivierte Straftaten gezählt. Rund 2/3 kamen dabei von rechts. Aber auch die Bedrohung durch Spionage, Sabotage und Co. durch ausländische Nachrichtendienste bleibt hoch. Bundesinnenminister Alexander Dobrindt sagt:
3: Deutschland steht unter Druck. Die Gegner unserer freiheitlich-demokratischen Grundordnung, sie kommen von außen und von innen. Sie agieren analog und digital. Sie handeln sichtbar und verborgen. Wir stehen im Fadenkreis hybrider Bedrohungen.
1: Der mutmaßliche Täter von Stade ist jetzt in Untersuchungshaft. Gegen ihn ist laut Staatsanwaltschaft Haftbefehl wegen 6-fachen Mordes erlassen worden. Der 45-Jährige soll in einer Jugendhilfeeinrichtung geschossen haben. Hintergrund ist wohl ein Sorgerechtsstreit. Eine Mordkommission ermittelt in dem Fall. Angela Merkel wird bald Teil der Ahnengalerie im Kanzleramt. Das Porträt der Altkanzlerin wurde jetzt offiziell enthüllt. Bis Anfang Oktober ist es für Besucher im Bode-Museum zu sehen. Danach hängt es dann im Kanzleramt neben den Porträts aller anderen früheren Kanzler.
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4: Mit KI-Support. Wolken und immer wieder Schauer und Gewitter sind heute Abend und in der Nacht in vielen Ecken dabei. Teils kann es ordentlich schütten, nur Richtung Oder und Neiße bleibt es eher trocken. Die Tiefstwerte liegen bei 19 bis 12 Grad. Morgen ziehen Regen und Gewitter erst noch durch, dann lockert es öfter auf und maximal werden es bis zu 28 Grad.

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1: Und für diesen Song, da muss das richtig sein, denn er war der Ohrwurm des Jahres 1992.
2: Is my life.
1: 2014 gab sie ihn dann wieder.
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1: Dr. Alban und It's My Life.

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Can't Wait Until Tonight, das war auf jeden Fall Soul-Musik. Und woher stammt sie? Aus den Vereinigten Staaten? Nein, aus England auch nicht. Nein, nein, das war Soul-Musik Made in Germany. Das war ja unser Beitrag zum Eurovision Song Contest des Jahres 2004. Max Mutzke saß auf dem Barhocker, hatte die Augen geschlossen, den Mund öffnete er zum Singen und der Erfolg stellte sich ja durchaus ein, denn mit diesem Song wurde er immerhin Achter. Und in den Jahrescharts des Jahres 2004, da erreichte Max Mutzke mit diesem Song immerhin den Platz 10. Und damit war er tatsächlich erfolgreicher als so mancher Soul- bzw. Rhythm-and-Blues-Song aus den Vereinigten Staaten selbst. Zum Beispiel Mario Winans erreichte nur den Platz 15 mit I Don't Wanna Know.

0: I Don't Wanna Know, und wenn ich den Song eben als einen Song von Mario Winans angekündigt habe, dann war das natürlich nur die halbe Wahrheit. Um genau zu sein, sogar nur ein Drittel der Wahrheit, denn da haben ja noch zwei andere mitgewirkt, nämlich N.Y.A. und Sean Combs, der sich damals P. Diddy nannte.
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2: Im Studio Gisa Weber. Erst Heimreise, dann Trainerentscheidung. Diesen Fahrplan hat der DFB nach dem frühen WM-Aus angekündigt. Präsident Bernd Neuendorf will die deutsche Leistung in den kommenden Tagen mit der DFB-Spitze gründlich analysieren.
3: Wir werden gemeinsam darüber sprechen, warum es uns nicht gelungen ist, unser Potenzial abzurufen, was durchaus vorhanden ist, warum wir den Erwartungen nicht gerecht geworden sind, die Fußball-Deutschland an uns hat, die wir an uns selber haben. Und ich glaube, wir können nach so einem Turnier nicht einfach zur Tagesordnung übergehen.
2: Auch ohne Deutschland geht es bei der WM natürlich weiter. Norwegen steht nach einem 2:1-Sieg gegen die Elfenbeinküste im Achtelfinale. Deutschland steht unter Druck durch Angriffe von innen und außen. Das hat Bundesinnenminister Dobrindt gesagt, als er den neuen Verfassungsschutzbericht vorgestellt hat. Mehr dazu von Tom Husse.
4: Bei Angriffen von außen geht die größte Bedrohung aktuell von Russland aus, so Dobrindt. Da geht es vor allem um Sabotage und Spionage. Von innen bleibt der Rechtsextremismus die größte Gefahr für unsere Demokratie. Aus dem Bereich kamen erneut die meisten politisch motivierten Straftaten. Außerdem zeigt der Verfassungsschutzbericht, dass sich immer mehr junge Menschen radikalisieren. Da spielen das Internet und soziale Medien eine große Rolle.
2: Der mutmaßliche Täter von Stade ist jetzt in Untersuchungshaft. Gegen ihn ist laut Staatsanwaltschaft Haftbefehl wegen sechsfachen Mordes erlassen worden. Der 45-Jährige soll in einer Jugendhilfeeinrichtung geschossen haben. Hintergrund ist wohl ein Sorgerechtsstreit. Eine Mordkommission ermittelt in dem Fall. Die Inflation schwächt sich weiter ab. Laut Statistischem Bundesamt liegt die Teuerungsrate im Juni voraussichtlich bei 2,3%. Nach 2,6% im Mai und 2,9% im April. Hauptgrund für den Rückgang sind die gesunkenen Ölpreise. Der Deutschen Bahn droht auf den Fernverkehrsstrecken in Deutschland mehr Konkurrenz. Die Bundesnetzagentur hat entschieden, dass etwa dem italienischen Konkurrenten Italo Platz gemacht werden muss. Die Italiener wollen ab 2028 unter anderem Verbindungen zwischen München und Berlin anbieten.
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5: Mit KI-Support. Wolken und immer wieder Schauer und Gewitter sind heute Abend und in der Nacht in vielen Ecken dabei. Teils kann's ordentlich schütten, nur Richtung Oder und Neiße bleibt's eher trocken. Die Tiefstwerte liegen bei 19 bis 12 Grad. Morgen ziehen Regen und Gewitter erst noch durch, dann lockert's öfter auf und maximal werden's bis zu 28 Grad.

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1: Ah, die Familie Feuerstein ist heute auch dabei. Dann möchte ich aber auch ein Jabba-Dabba-Du hören. Na bitte, die Flintstones, ein Song aus dem Jahre 1994. Hier sind BC 52s. 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

Da hätte ich jetzt am Ende eigentlich auch noch ein Jabadabadu erwartet. Naja, sagen wir Tschüss Flintstones, Jabadabadu. Meet the Flintstones, ein Song aus dem Jahre 1994 von The BC-52s und diese Zeichentrickserie The Flintstones, die Feuersteins, das war ja die erfolgreichste Zeichentrickserie in den 60er Jahren und sie blieb es auch bis zum Jahre 1997 und dann wurde sie abgelöst durch, ja natürlich durch die Simpsons, die waren noch erfolgreicher und sind es ja auch heute noch. In den 60er Jahren, da gab es auch einen Song von den Trogs namens Love is All Around und der kam in den 90ern in einer Coverversion auch wieder in die Charts. Hier sind Wet, Wet, Wet.

0: Wet Wet Wet mit einem Song aus dem Jahre 1994, Love Is All Around, den ja der Sänger der Troggs, Rick Presley, komponiert hatte. Und die Troggs selbst standen ja mit diesem Song bereits im Jahre 1967 in den Charts.
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Das war der Sänger, der mit Meghan Trainor ein wunderschönes Lied über Marvin Gaye gesungen hat. Diesmal allerdings solo, Charlie Puth und One Call Away. Und auch dieser Song ist ein Hit geworden, allerdings in Deutschland sogar noch ein größerer Hit als in ihrem Heimatland England. Hier ist Dua Lipa mit Be The One.

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1: Im Studio Gisa Weber. Über die Zukunft von Bundestrainer Julian Nagelsmann wird in den kommenden Tagen entschieden. DFB-Präsident Bernd Neuendorf hat eine gründliche Analyse angekündigt und das frühe WM-Aus einen Tiefschlag genannt. Die meisten Fans und Experten fordern einen Neustart ohne Nagelsmann. Als möglicher Nachfolger wird immer wieder Jürgen Klopp ins Spiel gebracht. Der hält sich da noch ziemlich bedeckt. Bei Magenta TV sagt er:
2: Ich verstehe das, dass wenn über einen Bundestrainer gesprochen wird, dass dann in irgendeiner Form mein Name genannt wird. Aber es ist nicht der Moment, um darüber wirklich zu sprechen. Und es geht nicht immer nur darum, wer könnte das dann leiten, sondern es müssen so viele Dinge müssen, glaube ich, angeschoben werden.
1: Währenddessen läuft die WM natürlich auch ohne Deutschland weiter. Norwegen hat sich im 16. Finale gegen die Elfenbeinküste durchgesetzt. Rechtsextremismus bleibt in Deutschland die größte Gefahr für unsere Demokratie. Das zeigt jetzt auch der neue Verfassungsschutzbericht. Letztes Jahr wurden knapp 60.000 extremistisch motivierte Straftaten gezählt. Rund 2/3 kamen dabei von rechts. Aber auch die Bedrohung durch Spionage, Sabotage und Co. durch ausländische Nachrichtendienste bleibt hoch. Bundesinnenminister Alexander Dobrindt sagt:
3: Deutschland steht unter Druck. Die Gegner unserer freiheitlich-demokratischen Grundordnung, sie kommen von außen und von innen. Sie agieren analog und digital. Sie handeln sichtbar und verborgen. Wir stehen im Fadenkreis hybrider Bedrohungen.
1: Schon am letzten Tag des Tankrabatts haben die Preise an den Tankstellen deutlich angezogen. Laut ADAC sind die Spritpreise am Mittag im Schnitt um 20 bis 24 Cent nach oben gegangen. Vor 12 hatte es zum Teil an den Tankstellen lange Schlangen gegeben. Morgen fällt der Tankrabatt dann weg. Die Preise dürfen dann wieder um 12 erhöht werden. Menno Gebhardt vom ADAC sagte uns:
4: Wir fordern natürlich eine Entlastung auch weiterhin für die Verbraucher. Und wenn das eben nicht über einen Tankrabatt möglich ist, muss die Regierung auf jeden Fall schauen, dass die Energiepreise gesenkt werden, um hier zumindest eine Entlastung für den Verbraucher zu gewährleisten.
1: In Finnland ist das klassische Festnetztelefon Geschichte. Das analoge Kupferkabelnetz wurde abgeschaltet. Auch andere Länder haben das schon gemacht. In Deutschland soll Glasfaser die alten Kupferkabel nach und nach ablösen. Ein zentrales Abschaltdatum gibt es aber nicht.
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5: Mit KI-Support. Wolken und immer wieder Schauer und Gewitter sind heute Abend und in der Nacht in vielen Ecken dabei. Teils kann's ordentlich schütten, nur Richtung Oder und Neiße bleibt's eher trocken. Die Tiefstwerte liegen bei 19 bis 12 Grad. Morgen ziehen Regen und Gewitter erst noch durch, dann lockert's öfter auf und maximal werden's bis zu 28 Grad.

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Und für diese musikalische Erinnerung, da habe ich jetzt das Jahr 2012 ausgesucht. Damals stand Tayo Cruz ganz weit oben in den Charts. World

Das war Tayo Cruz, und wenn schon das Sprichwort sagt, der Spatz in der Hand ist besser als die Taube auf dem Dach, dann kann er das nur im übertragenen Sinne gemeint haben, was er gerade gesungen hat, nämlich World in Our Hands. Weil die Zahl 2012 glatt durch vier teilbar ist, war das Jahr 2012 natürlich ein Schaltjahr, und der 29. Februar, das war ein Mittwoch. Übrigens ein Datum, das der deutschen Nationalmannschaft nicht so viel Glück gebracht hat, denn genau 100 Tage vor Beginn der Europameisterschaft verlor sie ein Testspiel gegen Frankreich in Bremen mit 1:2. Vielleicht hätten sie besser an einem Freitag, dem 13. spielen sollen, denn von denen gab es gleich drei Stück im Jahre 2012. Und ich spiele jetzt einen der größten Hits von damals. Hier ist Lücke Lee mit I Follow Rivers.

I Follow Rivers, und von diesem Song gab es ja auch eine Version von Triggerfinger. Ich habe allerdings das etwas erfolgreichere Original gespielt. Natürlich, das war Lykke Lee.

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2: Und mit dieser musikalischen Zeitreise erinnern wir uns gerne an Michael Jackson. Vor kurzem wäre er 60 Jahre alt geworden, wenn er nicht viel zu früh verstorben wäre. Und hier ist einer seiner größten Hits aus dem Jahre 1991. In vielen Ländern auf der Welt stand er auf Platz 1. Michael Jackson mit Black or White.

0: Er war der König des Moonwalks. Erst war er mehr schwarz, später mehr weiß. Michael Jackson, Black or White.
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0: Und was die Musik betrifft, da habe ich in den 90er Jahren auch manchmal ein wenig schwarz gesehen. War nicht unbedingt alles mein Geschmack, was damals so im Radio lief, aber Roxette habe ich natürlich immer gehört. Auch 1991, Fading Like a Flower.

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4: Im Studio Gisa Weber. Erst Heimreise, dann Trainerentscheidung. Diesen Fahrplan hat der DFB nach dem frühen WM-Aus angekündigt. Präsident Bernd Neuendorf will die deutsche Leistung in den kommenden Tagen mit der DFB-Spitze gründlich analysieren.
5: Wir werden gemeinsam darüber sprechen, warum es uns nicht gelungen ist, unser Potenzial abzurufen, was durchaus vorhanden ist, warum wir den Erwartungen nicht gerecht geworden sind, die Fußball-Deutschland an uns hat, die wir an uns selber haben. Und ich glaube, wir können nach so einem Turnier nicht einfach zur Tagesordnung übergehen.
4: Auch ohne Deutschland geht es bei der WM natürlich weiter. Norwegen steht nach einem 2:1-Sieg gegen die Elfenbeinküste im Achtelfinale. Das dürfte ein echter Kraftakt werden heute. Schwarz-Rot will große Reformen auf den Weg bringen. Und heute beim Koalitionsausschuss soll der große Durchbruch gelingen. Anne Brauer.
6: Ja, Stichwort Rentenreform. Da gibt's begründeten Optimismus, dass da jetzt richtig was geht. Da hat sich die Bundesregierung zuletzt auffallend entschlossen und einig präsentiert. Anders beim Thema Steuern. Da soll irgendwie das Kunststück gelingen, viele Menschen zu entlasten, ohne die Staatskasse zu sehr zu belasten. Und es steht auch noch genug weiteres auf der Tagesordnung. Arbeit, Soziales, Bürokratieabbau. Gut möglich, dass die Spitzen von Schwarz-Rot bei ihrem Treffen in die Verlängerung müssen. Und das dann hoffentlich mit besserem Ende als beim DFB-Team.
4: Der Tankrabatt ist jetzt Geschichte, damit dürften die Spritpreise ab dem Mittag wieder hochgehen. Mit dem neuen Monat gibt es aber auch noch weitere Änderungen. Unter anderem soll die Steuererklärung einfacher werden, Jana Klonikowski.
7: Genau, mit einem Klick gibt's eine vorausgefüllte Erklärung, zumindest für ledige und kinderlose Arbeitnehmer und für Rentner. Rentner bekommen außerdem gut 4% mehr Geld. Das sind im Schnitt so knapp 80 Euro im Monat. Damit Deutschland für Airlines wieder attraktiver wird, sinkt die Luftverkehrssteuer. Und die Bahn geht den nächsten Schritt für mehr Sicherheit fürs Personal. Es startet ein Trageversuch mit stichfesten Westen.
4: In Deutschland wächst die Gefahr durch Extremisten. Der Rechtsextremismus bleibt dabei das größte Problem, das zeigt der neue Verfassungsschutzbericht. Bei Angriffen von außen ist Russland aktuell die größte Bedrohung, so Bundesinnenminister Dobrindt. Da geht es etwa um Cyberangriffe. Angela Merkel wird bald Teil der Ahnengalerie im Kanzleramt. Das Porträt der Altkanzlerin wurde jetzt offiziell enthüllt. Bis Anfang Oktober ist es für Besucher im Bode-Museum zu sehen. Danach hängt es dann im Kanzleramt neben den Porträts aller anderen früheren Kanzler.
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8: Mit KI-Support. Viele Wolken sind gerade das Thema und von Südwesten kommen immer wieder Schauer und Gewitter rein. In der Mitte und im Süden teils auch kräftig mit Starkregen. Die Temperaturen liegen aktuell zwischen 19 und 12 Grad. Heute bleibt's insgesamt unbeständig, später lässt der Regen im Westen nach und die Gewitter werden seltener. Dazu Höchstwerte von 20 bis 28 Grad.

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3: Nick Kamen, das ist der junge Mann in der Levi's-Werbung, der sich in den 80er Jahren bis auf die Boxershorts in einem Waschsalon auszog, und in den 90er Jahren hatte er einige Hits. Einer stammt aus dem Jahre 1990, I Promised Myself. Hier ist Nick Kamen.

Und damit ist der Beweis erbracht, es gab nicht nur schlechte Musik in den 90er Jahren, Nick Kamen und I Promised Myself. Und hier ist noch ein Beispiel für recht gute Musik aus den 90er Jahren. Hier sind UB40 und Kingston Town.

0: Kingston hat ungefähr 1 Million Einwohner, ist die Hauptstadt von Jamaika und Jamaika ist ja das Land, aus dem ursprünglich die Reggae-Musik kommt und das war ein besonders schönes Stück, ein besonders schönes Reggae-Stück von UB40, Kingston Town.
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Mann, oh Mann, das Wetter betreffend hatte das Jahr 2001 ja wirklich einiges zu bieten. It's Raining Men, Gary Halliwell ließ es Männer regnen. Diamonds. Und ich lasse weiter musikalische Diamanten auf euch niederprasseln. Und wenn ich Musik aus dem Jahre 2001 spiele, dann komme ich an diesem Song einfach nicht vorbei. Westlife und Uptown Girl.

Uptown Girl, ein Nummer 1-Hit von Westlife, und diese irische Boygroup, die stand mit insgesamt 14 Songs auf Platz 1 in den englischen Top 20. Besser waren da nur noch die Beatles, Elvis Presley und Cliff Richard.

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